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1: Im Studio Sönke Röhling. Ein höheres Renteneintrittsalter, eine kapitalgedeckte Altersvorsorge, die durchgesickerten Ideen für die Rentenreform sorgen für Diskussionen. Während aus Union und SPD Lob für die Vorschläge kommt, befürchten Sozialverbände und auch die Linke Rentenkürzungen und mehr Altersarmut. Kritik kommt auch vom Deutschen Institut für Wirtschaftsforschung. Präsident Marcel Fratscher sagt im Ersten:
2: Unser Rentensystem heute ist eine Umverteilung nicht nur von jung zu alt, sondern auch von arm zu reich, weil Menschen mit wenig Lebenseinkommen deutlich kürzer leben, weniger lang die Rente beziehen. Und das wäre die Chance gewesen, zu sagen, wir müssen diese Umverteilung von arm zu reich beenden.
1: Deutschlands Kommunen schlagen wegen ihrer Geldnot Alarm. Laut Bertelsmann Stiftung fehlen Städten, Kreisen und Gemeinden fast 32 Milliarden Euro. Der Städte- und Gemeindebund fordert mit dem heutigen Aktionstag Kommunen am Limit mehr Hilfe von Bund und Ländern, um Kürzungen etwa bei Schulen und Kultur zu verhindern. Die USA und der Iran wollen die Straße von Hormuz sicherer machen. Bei Gesprächen in der Schweiz einigten sie sich auf einen Kommunikationskanal. André Glatzel.
3: Durch direkte Gespräche sollen mögliche Pannen und Vorfälle in der Meerenge verhindert werden. Außerdem soll ein Konfliktlösungsstab für den Libanon entstehen, damit die Kämpfe zwischen der Hisbollah-Miliz und Israel enden, teilten die Vermittlerstaaten Pakistan und Katar mit. Die USA und der Iran wollen innerhalb von 60 Tagen eine dauerhafte Friedenslösung erreichen. Ein zentrales Streitthema bleibt das iranische Atomprogramm.
1: In Berlin und Teilen Brandenburgs haben Unwetter für Schäden gesorgt. Neben gefluteten Straßen und Kellern gab es gestern auch im ÖPNV Probleme. Mehrere S- und U-Bahnen konnten teilweise nicht fahren. Die Berliner Feuerwehr meldete rund 250 Einsätze. Bei der Fußball-WM hat Kap Verde erneut für eine Überraschung gesorgt. Nach dem 0:0 gegen Spanien holte das Team auch gegen Uruguay einen Punkt. Endstand 2:2. Spanien setzte sich gegen Saudi-Arabien deutlich mit 4:0 durch. Belgien und der Iran trennten sich 0:0. Und Ägypten war mit 3:1 gegen Neuseeland erfolgreich.
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4: Mit KI-Support. Mal mehr, mal weniger Wolken sind heute Morgen unterwegs und meistens bleibt's trocken. Nur in der Südhälfte kann es ab und zu kräftige Schauer und Gewitter geben. Tagsüber wird's ordentlich warm. Je nach Ecke steigen die Höchstwerte auf 24 bis 38 Grad. Morgen dann viel Sonne und trocken, später Richtung Südosten mehr Wolken, maximal 31 bis 37 Grad.

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1: Liebe Hörer, immer wieder werden wir in der Bibel aufgefordert, das Wort Gottes zu lesen, um uns dadurch täglich in unserer Nachfolge zu stärken. Viele Menschen lesen regelmäßig in der Bibel nach einem bestimmten Leseplan oder von Anfang bis zum Ende. Wichtig ist jedenfalls, dass wir es tun. Der Apostel Paulus ruft uns in Kolosser 3,16 zu: Lasst das Wort Christi reichlich unter euch wohnen. Kolosse war eine Stadt im Innern Kleinasiens. Der griechische Feldherr und Schriftsteller Xenophon hat von ihr gesagt, sie sei eine große und volkreiche Stadt. In ihr gab es eine Gemeinde Jesu, die als Salz der Erde vielleicht nicht allen schmeckte. Irrlehren beunruhigen sie. Irrlehrer machen sie unsicher. Sie sagen, man müsse nicht alles glauben, was die Apostel lehren. Es gäbe Erkenntnisse, die über Christus hinausführen, wie zum Beispiel der Glaube an Engelsmächte und astrologische Geheimlehren. Gemeindeglieder fragen, was soll man überhaupt glauben? Wem kann man noch vertrauen? Der Gemeinde wankt der Glaubensgrund. Kolosse ist überall. Irrlehren hat es zu allen Zeiten gegeben. Besonders heute ist das Angebot unüberschaubar. Die Frage ist, was ist zu tun? Epaphras, der Gründer der Gemeinde und vermutlich durch Paulus zum Glauben gekommen, fragt bei dem Apostel an. Der geht in seiner Antwort wenig auf die Irrlehren ein. Er sagt nicht, schafft ein Sektenreferat, klärt die Gemeinde auf, haltet Seminare, richtet einen Informationsdienst ein. Nein, er malt den Lesern seines Briefes Christus vor Augen. Hat er im Epheserbrief das Bild von der Gemeinde des Herrn gezeichnet, so ist es im Kolosserbrief das Bild vom Herrn der Gemeinde. Ihn in seiner Frohbotschaft jedermann sichtbar machen, den Menschen vor die Seele zu stellen, ist besser als alles Diskutieren, als alle Strukturveränderungen und alles Argumentieren mit denen, die Falsches lehren. Das und nichts anderes soll unsere Aufgabe sein, der Gemeinde und allen Freunden und Gästen ihren Herrn vor Augen halten. Das Wort unseres Herrn Jesus ist höchst kritisch gegen unsere eigenen und fremden Ideologien. Es kann nicht mit heidnischen und unbiblischen Anschauungen verbunden werden. Christus ist das Wort, das im Anfang war, bei Gott und Fleisch geworden, als die Zeit erfüllet war. Dieses Wort Christi soll von uns im Glauben angenommen werden und dann Wunder wirken. Wie zum Beispiel der Hauptmann von Kapernaum es sagen kann, sprich nur ein Wort. Es ist das Wort des Lebens, des ewigen Lebens, so wahr und mit Christus die Ewigkeit in die Zeit hereingebrochen ist. Es ist der Weg und die Wahrheit schlechthin. Wege und Wahrheiten gibt es viele. Doch der Weg zu Gott und die Wahrheit über ihn und damit das Leben ist uns nur in dem einen gegeben, in dem Wort Christi. Dieses Wort soll und will reichlich in uns wohnen. Paulus schreibt in Römer 10, Vers 17, das Predigen kommt durch das Wort Christi. Was nicht aus diesem Wort kommt, hat keinen Bestand. Paulus schreibt im 1. Korintherbrief, dass das Wort vom Kreuz eine Torheit ist, denen, die mit ihren Irrlehren von Selbsterlösung die Gemeinde verunsichern und verloren gehen. Eine Gotteskraft aber für alle, fern und nah, die Gottes Erlösung gefunden haben am Kreuz von Golgatha. Lieber Hörer, ich glaube, dass heute mehr denn je wichtig ist, dass dieses Wort der Schrift ohne Abstriche und Einschränkungen in unseren Gemeinden den ersten Platz einnehmen muss. Nicht Erfahrungen aus der schwarmgeistigen Bewegung, wo das Persönliche über das Wort Christi gesetzt wird. Das Wort unseres Herrn ist der beste Schutz gegen Irrlehrer und ihre Irrlehren. Dieses Wort will bei uns wohnen. Hat es bei dir, lieber Hörer, uneingeschränktes Mietrecht? Wer dem Worte Gottes lediglich Gastrecht gewährt, für den hat es nur von Zeit zu Zeit Bedeutung. Paulus sagt, die Gemeinde soll es reichlich unter sich wohnen lassen. Die Hauptsache in der Gemeinde ist das Wort Christi. Heute allerdings hat man vielerorts in den Gemeinden den Eindruck, als habe es nur Gastrecht, denn es wohnt nicht reichlich unter uns. Irgendwo habe ich von einer sehr alten Bibel gelesen, in der sich folgende Eintragung fand. Diese Bibel gehört Benedikt von Siselen und ist mir lieb und wert. Sonst hätte ich sie nicht aus dem Feuer geholt, als der große Brand gewest. Das Datum darunter besagt, dass diese Eintragung während des Dreißigjährigen Krieges gemacht wurde. Feindliche Soldaten hatten das Dorf Siselen angezündet. Auch das Haus eines gewissen Benedikt war in Flammen aufgegangen. Und was hatte der Mann gerettet? Seine Bibel, die ihm lieb und wert war. Das bedeutet, das Wort Christi reichlich unter uns wohnen lassen. Das bedeutet doch dies, lass keinen Tag vergehen, ohne das Wort Christi gehört oder gelesen zu haben. Zum täglichen Brot fürs Leben gehört das tägliche Brot des Lebens. Lasst das Wort Christi reichlich unter euch wohnen, kann auch heißen, lasst es unter euch sein mit seinem ganzen Reichtum, mit dem Reichtum seiner Güte, seiner Herrlichkeit und seiner Gnade. Dieser Reichtum ist nicht teilbar. Man kann sich davon nicht eine Scheibe abschneiden. Man kann sich nicht herauspicken, was einem gefällt, woran man Freude oder auch Interesse hat. Das Wort Christi hat man, sofern es einen hat, ganz. Oder hat es mit seinem ganzen Reichtum, oder man hat es gar nicht. Wer da meint, er könne für Christus so etwas wie eine Zweitwohnung sein, muss zur Kenntnis nehmen, dass der Herr dafür nicht zu haben ist. Wer ihm dagegen Mietrecht gewährt, für immer, was lauter Gnade ist, der kann singen, wo du Wohnung hast genommen, da ist lauter Himmel hier. Lieber Hörer, wenn wir in unser Leben hineinschauen, müssen wir bekennen, wie sehr wir den Reichtum dieses Wortes brauchen. Es wird in unser aller Leben Zeiten geben, wo wir den Ruf »Fürchte dich nicht« wie das tägliche Brot brauchen. Meine arme Hoffnung wird sich ausstrecken nach der Wahrheit dieses Wortes und seiner Verheißung. Siehe, ich mache alles neu. Dann, wenn wir Abschied nehmen müssen von lieben Menschen, die der Tod von unserer Seite genommen hat, vielleicht nach einem langen und schlimmen Krankenlager. Die Bibel berichtet uns, dass wir mit Tränen bei Gott ankommen werden. Aber er selbst, Gott, unser Vater, wird uns die Tränen von unseren Augen abwischen. Das Wort Christi beinhaltet auch, dass wir einander annehmen, wie Christus uns angenommen hat, zu Gottes Lob. Hier sollten wir alle nachdenken, ob wir vielleicht biblische Seelsorge brauchen, um mit Menschen in Ordnung zu kommen, mit denen wir kaum oder gar keinen Kontakt mehr haben. Mit seinem ganzen Reichtum will das Wort bei mir wohnen. Ich kann also nicht auswählen nach meinem Geschmack und Wunsch. Dann darf ich nicht überhören, was mich stört und ärgert. Jeder von uns möge sich gerade den Worten öffnen, die ihm schwierig erscheinen. Dieses Gotteswort aus dem Kolosserbrief fordert uns auf, das Wort Christi bei uns wohnen zu lassen. Das bedeutet eindeutig, auf Dauer. Hier sollten wir an unser Bibelstudium denken. Oft haben wir nur geringe Zeit für sie, die Bibel. Lesen allein tut es nicht. Die Wohnungen müssen verändert werden, wenn das Wort kommt. Denn der Ausdruck Wort Christi steht für Christus selbst. Er kommt. Ich schließe mit einem Beispiel. Vor vielen Jahren ging ein Schiff unter. Nach etlicher Zeit wurde ein Matrose tot geborgen. In seinem Brustbeutel fand man eine Bibel mit folgender handschriftlicher Inschrift. Zum ersten Mal gelesen, meiner Schwester zuliebe. Zum zweiten Mal um meiner Angst, um meiner Seele willen. Das dritte Mal aus Liebe zu meinem Heiland. Lass doch das Wort Christi auch so reichlich in dir wohnen.

Liebe Zuhörer, wir leben in einer unsicheren Welt. Es gibt nur eins, was wirklich sicher ist. Jeder von uns wird einmal sterben. Aber was kommt danach? Die meisten Menschen möchten einmal in den Himmel kommen. Was immer sie sich auch darunter vorstellen. Deswegen ist es eine interessante Frage: Wie komme ich denn in den Himmel? Was immer wir uns auch ausdenken oder hoffen, es zählt nur das, was Gott uns durch die Bibel sagt. Schließlich ist der Himmel sein Wohnort. 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
2: Im Studio Sönke Röhling. Ein höheres Renteneintrittsalter, eine kapitalgedeckte Altersvorsorge, die durchgesickerten Ideen für die Rentenreform sorgen für Diskussionen. Während aus Union und SPD Lob für die Vorschläge kommt, befürchten Sozialverbände und auch die Linke Rentenkürzungen und mehr Altersarmut. Kritik kommt auch vom Deutschen Institut für Wirtschaftsforschung. Präsident Marcel Fratscher sagt im Ersten:
3: Unser Rentensystem heute ist eine Umverteilung nicht nur von jung zu alt, sondern auch von arm zu reich, weil Menschen mit wenig Lebenseinkommen deutlich kürzer leben, weniger lang die Rente beziehen. Und das wäre die Chance gewesen, zu sagen, wir müssen diese Umverteilung von arm zu reich beenden.
2: Deutschlands Kommunen schlagen wegen ihrer Geldnot Alarm. Laut Bertelsmann-Stiftung fehlen Städten, Kreisen und Gemeinden fast 32 Milliarden Euro. Der Städte- und Gemeindebund fordert mit dem heutigen Aktionstag Kommunen am Limit mehr Hilfe von Bund und Ländern, um Kürzungen etwa bei Schulen und Kultur zu verhindern. Die USA und der Iran wollen die Straße von Hormuz sicherer machen. Bei Gesprächen in der Schweiz einigten sie sich auf einen Kommunikationskanal. André Glatzel.
4: Durch direkte Gespräche sollen mögliche Pannen und Vorfälle in der Meerenge verhindert werden. Außerdem soll ein Konfliktlösungsstab für den Libanon entstehen, damit die Kämpfe zwischen der Hisbollah-Miliz und Israel enden, teilten die Vermittlerstaaten Pakistan und Katar mit. Die USA und der Iran wollen innerhalb von 60 Tagen eine dauerhafte Friedenslösung erreichen. Ein zentrales Streitthema bleibt das iranische Atomprogramm.
2: In Berlin und Teilen Brandenburgs haben Unwetter für Schäden gesorgt. Neben gefluteten Straßen und Kellern gab es gestern auch im ÖPNV Probleme. Mehrere S- und U-Bahnen konnten teilweise nicht fahren. Die Berliner Feuerwehr meldete rund 250 Einsätze. Bei der Fußball-WM hat Kap Verde erneut für eine Überraschung gesorgt. Nach dem 0:0 gegen Spanien holte das Team auch gegen Uruguay einen Punkt. Endstand 2:2. Spanien setzte sich gegen Saudi-Arabien deutlich mit 4:0 durch. Belgien und der Iran trennten sich 0:0. Und Ägypten war mit 3:1 gegen Neuseeland erfolgreich.
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5: Mit KI-Support. Mal mehr, mal weniger Wolken sind heute Morgen unterwegs und meistens bleibt's trocken. Nur in der Südhälfte kann es ab und zu kräftige Schauer und Gewitter geben. Tagsüber wird's ordentlich warm. Je nach Ecke steigen die Höchstwerte auf 24 bis 38 Grad. Morgen dann viel Sonne und trocken, später Richtung Südosten mehr Wolken, maximal 31 bis 37 Grad.

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1: Altern gehört zum Plan Gottes. Liebe Hörer, in Deutschland werden die Menschen immer älter. Dank der Fortschritte der Medizin und manch anderer Faktoren wird das Durchschnittsalter immer größer. Darüber kann man sich freuen. Es stellt gleichzeitig die Experten der Rentenversicherungen und der Krankenkassen vor erhebliche Probleme. Die meisten Menschen möchten sich dem Älterwerden entziehen und diesen Prozess möglichst lange hinauszögern. Alle denkbaren Kunstgriffe werden angewandt, um den Schein von Jugend zu wahren. Gewöhnlich hält man das Altern lediglich für eine Folge des unerbittlichen Fortschreitens der Zeit, der man nur mit Bedauern entgegensehen kann. Dem vorherrschenden Jugendkult gemäß sollen die Älteren innerlich jung bleiben, als ob eine Wunschvorstellung dem unaufhaltsamen Flug der Zeit Einhalt gebieten könnte. Aber älter werden ist mehr als ein biologischer Prozess. Es hat einen Sinn und gehört zu Gottes Plan. Durch den Prozess des Alterns will Gott die Menschen unter anderem dazu befähigen, ihre Wertsysteme zu überprüfen. Wie sehr unterscheiden sich doch die Ziele, denen man in der Jugend den Vorrang gibt, von denen im Alter. In der Jugend wünscht man sich Erfolg, Macht, Ruhm, eine gute Stellung, einen Namen, Wissen, Reichtum und ein sorgenfreies Leben. Die Jugend glaubt oft, das Leben diene hauptsächlich dem Vergnügen. Das Ich steht im Mittelpunkt. Durch die Wechselfälle des Lebens, seien es Enttäuschungen, Sorgen oder die zunehmende Gebrechlichkeit des Alters, möchte Gott dies ändern. Er möchte unseren Blick von der Erde lösen und auf den Himmel ausrichten. Der Sinn des Alterns mit all seinen Freuden und Leiden besteht darin, den Menschen von der Selbstvergötzung abzubringen, ihn also in der Liebe reifen zu lassen. Älter werden heißt nicht automatisch besser werden, es sei denn, wir lassen uns wirklich von der Eigenliebe durch Jesus Christus befreien. Das Älterwerden soll den Menschen sanfter, aufmerksamer, rücksichtsvoller, aber weniger kindisch und anspruchsvoll machen. Darin liegt der Grund für die Prüfungen und Trübsale, Kämpfe und Krankheiten. Es geht darum, dass wir als Gläubige dem Bild Jesu ähnlicher werden. Dass Jesus Christus in uns wohnt und wir anderen zum Segen werden. So wie es verschiedene Jahreszeiten gibt, die alle gemeinsam bewirken sollen, dass die Frucht reift. So erwartet der Herr das von uns, dass wir durch die Gnade unseres Herrn alt oder älter geworden sind. Man muss das Älterwerden nicht als ein bedauerliches Übel hinnehmen. Es gehört zum Plan Gottes. Wenn es in der richtigen Haltung angenommen wird, kann es im Blick vor dem Eintritt in die Ewigkeit Gottes letzte Schulung sein. Nach dem Erreichen des Rentenalters ist die Versuchung für die Gläubigen groß, dem Vorbild der Welt zu folgen und nur noch für das eigene Vergnügen zu leben. Nach ihrer Pensionierung sind diejenigen, die finanziell einigermaßen gut gestellt sind, häufig der Ansicht, jetzt sei die Zeit gekommen, ihre eigenen Wünsche zu befriedigen und zu tun, was sie immer schon tun wollten. Oft beginnen sie mit Reisen und anderen Vergnügungen. Diejenigen, die weniger Geld haben, sind vielleicht unzufrieden, beklagen ihr Schicksal, beneiden andere und siechen voll Selbstmitleid dahin. Lieber Hörer, Gott will, dass wir die Periode des Zerfalls der körperlichen Kräfte besonders zum Gebet, zur Fürbitte nutzen. Geistlich gesehen kann das Alter der ertragreichste Lebensabschnitt sein. Da, wo etwas geschieht in den Gemeinden und in der Mission, steckt immer das Gebet dahinter. Das Größte, was man für Gott und die Menschen tun kann, ist zu beten. Du kannst noch mehr als beten, nachdem du gebetet hast. Aber du kannst nicht mehr tun als beten, bis du gebetet hast. Es geht um die Auferbauung der Gemeinden. Es geht darum, dass Gott unserem Volk noch einmal eine Erweckung schenkt, dass noch viele Menschen sich für den Herrn entscheiden. Das Schicksal der Welt liegt in der Hand der unbekannten Heiligen. Unsere Aufgabe im Alter ist, für unsere Kinder und Enkel zu beten, dass der Herr sie errettet und festmacht im Glauben, dass er sie beruft, wenn es sein kann, zum Dienst in seinem Reich. Liebe Hörer, diejenigen unter uns, die im Ruhestand leben, können und sollten die größte Streitmacht bilden, die Gott bei der Beeinflussung der Weltgeschichte und der Rettung von Menschen zur Verfügung stehen. Im Berufsleben ist es oft recht schwierig, genügend Zeit zum Gebet zu finden. Pastoren, Evangelisten, Gemeindeälteste und andere Diener im Reiche Gottes haben dasselbe Problem. Satans Strategie zielt vor allen Dingen darauf, die Arbeiter im Reich Gottes so sehr mit zweitrangigen Dingen zu beschäftigen, dass sie für das Wichtigste, das Gebet, nur wenig Zeit finden. Gott tut nichts ohne unser Gebet. Die geistlichen Siege werden in erster Linie im verborgenen Gebetskämmerlein errungen. Wie gut, wenn wir uns einreihen in die Schar der Beter. Ich erinnere an Mose im Kampf gegen die Amalekiter, der siegreich endete, weil Aaron und Hur in Fürbitte hinter Josua und Israel standen. Vielen tut es leid, dass sie nicht einen Dienst in der Mission getan haben. Aber deine Fürbitte, lieber Hörer, ist genauso wichtig. In dem Maße, in dem man die Verantwortung in der Gemeinde, seien es Missionare, Pastoren, Evangelisten, Lehrer, Älteste oder Mitarbeiter der evangelikalen Missionswerke treu im Gebet unterstützt, wird man am ewigen Lohn teilhaben, den sie am jüngsten Tag empfangen werden. Wir sollen also nicht traurig sein, wenn wir älter geworden sind oder nicht mehr aktiv in der Gemeinde tätig sein können. Es geht auch nicht um Selbstmitleid oder Neid oder Besserwisserei, sondern um unsere Bereitschaft, an dem Platz, an den man gestellt ist, im Gebet zu kämpfen. Auch der namenlose Christ im hintersten Winkel der Erde, der nicht beachtet wird und weit weg vom Schlachtfeld kämpft, ist von Bedeutung. Er wird, wenn er Glauben hält, den gleich hohen Lohn empfangen. Bist du bereit für diese Aufgabe, lieber Hörer? Es gibt überdies in den Gemeinden auch noch viele andere Aufgaben, die darauf warten, dass sie getan werden. Da ist der wichtige Dienst der Hausbesuche oder in den Altenheimen oder Krankenhäusern. Wie dankbar sind diese Menschen, wenn ihnen deutlich wird, dass man sie nicht vergessen hat und dadurch die Verbindung zur Gemeinde aufrechterhalten bleibt. Viele freuen sich auch über eine Kassette der Gottesdienste. Auch praktische Dienste sind sehr wichtig, zum Beispiel in der Betreuung des Gemeindegrundstücks. Es geht also nicht darum, dass wir im Rampenlicht stehen. Jeder Dienst, ist er auch noch so klein und nicht wahrgenommen von der Öffentlichkeit, wird vom Herrn gesehen. Kein Gläubiger muss jemals in den Ruhestand treten. Auch muss kein Abschnitt seines Lebens unfruchtbar sein. Durch die Fürbitte kann er sowohl im Rollstuhl als auch vom Krankenbett aus ebenso in der vordersten Linie stehen wie aktive Mitarbeiter. Du musst nicht das Gefühl haben, als alter Mensch sei man nutzlos. Wir Alten sind nicht überflüssig. In Psalm 92, 13 und 15 heißt es, der Gerechte wird grünen wie ein Palmbaum, noch im Alter tragen sie Frucht. Es wäre sehr traurig, würden ältere Gläubige ihre vermutlich ertragreichsten Jahre durch Selbstmitleid oder durch ein vergnügungssüchtiges Leben vergeuden. Wir sind für Gottes Thron bestimmt und sind im Alter in der Schule Gottes. Kein Leiden ist sinnlos. Es geht um deinen ewigen Lohn. Wir haben einen Auftrag. Ein Christ ist immer im Dienst.

0: Liebe Zuhörer, wir kennen viele Leute, die scheinbar auch ohne Jesus ein ganz glückliches Leben führen. Also ist die Frage doch logisch, wozu brauchen wir Jesus? Und das stimmt wirklich. Wenn Glücklichsein der einzige Grund wäre, warum ein Mensch Jesus braucht und andere Leute auch ohne ihn glücklich sind, dann sollten wir so ehrlich sein und sagen, dass niemand Jesus braucht. Die Bibel zeigt uns aber noch viele andere Gründe, wozu wir ihn brauchen. 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
2: Im Studio Sönke Röhling. Die durchgesickerten Ideen für die geplante Rentenreform sorgen für Kritik. Sozialverbände oder auch die Linke befürchten Rentenkürzungen. Wirtschaftsexperten gehen die Vorschläge dagegen nicht weit genug. Zu den Vorschlägen gehört wohl eine schrittweise Anhebung des Renteneintrittsalters. Lob dafür kommt aus der Jungen Union. Der Vorsitzende Johannes Winkel sagt im Ersten:
3: Das ist ein riesiges Problem in Deutschland. Viele Menschen gehen sehr früh in Rente und diese Anreize müssen wir abschaffen. Also die Rente mit 63, abschlagsfreie Rente. Das empfiehlt die Kommission zumindest nach diesen ersten Berichten. Und das wäre natürlich ein wichtiger Schritt, weil so kann man die demografische Krise, in der wir uns befinden, schlicht und ergreifend nicht lösen.
2: Die USA und der Iran wollen gefährliche Zwischenfälle an der Straße von Hormuz verhindern. Damit die Schifffahrt für alle sicher bleibt, richten beide Länder einen dauerhaften Kommunikationskanal ein, heißt es aus Vermittlerkreisen. Deutschlands Städte, Kreise und Gemeinden stecken so tief im Minus wie noch nie. Laut Bertelsmann Stiftung fehlen ihnen fast 32 Milliarden Euro. Mit einem bundesweiten Aktionstag schlagen sie deshalb heute einmal mehr Alarm. Mehr von Anna Löwer.
4: Überall kommen die Rathäuser mittlerweile an ihr Limit. Der Städte- und Gemeindebund spricht von einer dramatischen Lage. Viele Städte, Gemeinden und Landkreise kürzen bereits bei Investitionen und freiwilligen Angeboten. Betroffen sind etwa Schulen, Straßen, Kultur und soziale Projekte. Die Kommunen fordern Bund und Länder auf, endlich wirksam gegenzusteuern. Sie brauchen schnelle Hilfen und dauerhaft mehr Geld.
2: Die Krankenhausgesellschaft warnt vor den Sparplänen der Bundesregierung. Laut einer neuen Studie ist jede zweite Klinik akut bedroht. Etwa 140.000 Beschäftigte wären betroffen, sagte Verbandchef Gast im RND. Heute geht's im Bundestag um die Pläne. Deutlicher Sieg für einen der Favoriten bei der Fußball-WM. Spanien hat mit 4:0 gegen Saudi-Arabien gewonnen. Die weiteren Ergebnisse: Kap Verde-Uruguay 2:2, Belgien-Iran 0:0 und Neuseeland-Ägypten 1:3.
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5: Mit KI-Support. Mal mehr, mal weniger Wolken sind heute Morgen unterwegs. Oft bleibt es erstmal trocken. Später wird es vielerorts richtig sonnig, aber in der Südhälfte können ab und zu kräftige Schauer und Gewitter runterkommen. Die Höchstwerte liegen je nach Ecke bei 24 bis 38 Grad. Morgen dann viel Sonne mit nur ein paar Wolken, maximal bis 37 Grad.

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1: Lieber Zuhörer, wenn ich heute über das Thema Gott lieben spreche, dann rede ich über das höchste Gebot, das Jesus Christus uns gegeben hat. Es steht zum Beispiel im Matthäusevangelium, Kapitel 22, in den Versen 36 und 37. Da wird der Herr Jesus gefragt: Meister, welches ist das höchste Gebot im Gesetz? Jesus aber antwortete ihm: Du sollst den Herrn, deinen Gott, lieben, von ganzem Herzen, von ganzer Seele und von ganzem Gemüt. Wir sollen Gott lieben, aber wissen wir überhaupt wie? Wenn es darum geht, Menschen zu lieben, dann haben wir konkretere Vorstellungen. Aber wie sollen wir Gott lieben? Geht das überhaupt? Im 1. Johannesbrief, Kapitel 4, Vers 19, finden wir einen ganz wichtigen Hinweis dazu. Lasst uns lieben, denn er hat uns zuerst geliebt. Kein Mensch ist von Natur aus zur Liebe fähig, weder zu Gott noch zu den Menschen. Niemand wüsste, was überhaupt echte und wahre Liebe ist, wenn Gott nicht zuallererst geliebt hätte, uns und die ganze Welt. In Johannes 3, Vers 16 steht: So sehr hat Gott die Welt geliebt, dass er seinen eingeborenen Sohn gab, damit alle, die an ihn glauben, nicht verloren werden, sondern ewiges Leben haben. Gott hat uns vorgemacht, was Liebe heißt. Er hat uns Liebe geschenkt, indem er für verlorene Sünder seinen Sohn Jesus Christus gegeben hat, der aus Liebe zu Gott, dem Vater, und zu uns den schweren Weg ans Kreuz gegangen ist, um für unsere Sünden zu sterben. Weil Jesus Christus uns so lieb hat, war ihm dieses Opfer nicht zu groß. Er hat sein Leben für uns gegeben. Und jeder, der diese Liebe erkennt und Jesus Christus in sein Leben aufnimmt, wird wiederum mit Gottes Liebe beschenkt, indem Gott ihn zu seinem geliebten Kind macht. In 1. Johannes 3, Vers 1 steht: Seht, welch eine Liebe hat uns der Vater erwiesen, dass wir Gottes Kinder heißen sollen. Und wir sind es auch. Gott ist uns durch Jesus Christus zum liebenden Vater geworden. Er hat seine Liebe in unser Herz ausgegossen und macht uns so fähig, wiederum zu lieben. Gott und unsere Mitmenschen. Nachdem wir nun festgestellt haben, dass wir durch Gottes Liebe fähig sind, auch ihn zu lieben, fragen wir uns, wie das nun konkret im Leben eines Christen aussieht. Wir haben eine reiche Fülle von biblischen Hinweisen, die uns zeigen, wie wir unsere Liebe zu Gott ausleben können. Aus dieser Fülle nehme ich einige Verse aus Psalm 143. Auch David hat Gott geliebt und bringt das zum Beispiel im Vers 6 zum Ausdruck. Ich breite meine Hände aus zu dir. Meine Seele dürstet nach dir wie ein dürres Land. David hatte Gottes Liebe in seinem Leben so reich erfahren. Gott hat ihn reich gesegnet. Er hat ihm in vielen schwierigen Lebensumständen geholfen. Dort, wo David versagt hatte, erfuhr er wunderbare Vergebung aus Gottes liebendem Vaterherzen. Über so viel empfangene Liebe gab es für David nur eine Antwort: Auch ich will den Herrn lieben. Er ist mir das Größte, das Liebste und Wichtigste geworden. Ich kann ohne ihn nicht mehr leben. Ich brauche ihn. Sein ganzes Inneres sehnt sich nach Gott, nach seinem Retter und Fürsorger. Wissen Sie auch etwas von dieser Sehnsucht nach Gott, lieber Zuhörer? Wenn nicht, dann liegt es vielleicht daran, dass Sie sich noch gar nicht so richtig bewusst sind, was Jesus Christus für Sie persönlich getan hat. Als er am Kreuz starb, tat er es aus Liebe zu ihnen. Ihr Name war in seinem Gedächtnis. Weil er nicht wollte, dass sie verloren gehen, vollbrachte er diese Liebestat. Psalm 143, Vers 8: Lass mich am Morgen hören deine Gnade, denn ich hoffe auf dich. Gott lieben heißt, sich nach ihm zu sehnen und ganz bewusst täglich Gemeinschaft mit ihm zu haben. Am besten schon am frühen Morgen. In der Nacht hat der gute Hirte Jesus Christus sie so wunderbar bewahrt. Während sie schliefen, wachte er über sie. Und am Morgen freut er sich darauf, mit ihnen Gemeinschaft zu haben, indem er durch sein Wort in der Bibel zu ihnen sprechen kann und sie ihm im Gebet antworten. Ist es ihnen ein Bedürfnis, Gemeinschaft mit Jesus zu haben? Auch dann, wenn es manchmal schwer fällt und vielleicht wenig Zeit ist oder die müden Augen nicht richtig aufgehen wollen. Der Herr Jesus wartet auf sie, weil er sie lieb hat und sie jeden Tag neu beschenken möchte. Und weiter heißt es in diesem Psalm: Tu mir kund den Weg, den ich gehen soll, denn mich verlangt nach dir. Gott lieben heißt auch, das tiefe Verlangen zu haben, auf seinen Wegen zu gehen. Er hat mich errettet. Er hat mir neues, ewiges Leben geschenkt. Von Herzen bin ich ihm dankbar. Und meine Liebe zu ihm macht es zu einer Selbstverständlichkeit, willig auf den Wegen zu gehen, die er für mich vorbereitet hat. Auch wenn es nicht immer leichte Wege sind. In Vers 9 heißt es: Errette mich, mein Gott, von meinen Feinden. Zu dir nehme ich meine Zuflucht. Gott zu lieben heißt auch, mit allen Lasten und Sorgen zu ihm zu kommen und ihm alles anzuvertrauen. Das heißt auch, wirklich Hilfe von ihm zu erwarten. Mit allem, was mir Schwierigkeiten und Ängste bereitet, komme ich zu dem, der mich von Anfang an geliebt hat. Durch mein Vertrauen ehre ich ihn und beantworte seine Liebe mit meiner Liebe. Und dann noch Vers 10. Lehre mich tun nach deinem Wohlgefallen, denn du bist mein Gott. Gott zu lieben bedeutet, den tiefen Wunsch zu haben, mich von ihm verändern zu lassen. Er gibt mir seine guten Gebote als Wegweiser durch mein Leben. Ich weiß, dass so mancher Christ meint, durch die Gebote würde Gott sein Leben einschränken und ihm manches vorenthalten. Aber sind wir uns bewusst, dass Gott uns aus Liebe seine Gebote gegeben hat? Sie sind gut für uns. Sie dienen dazu, uns zu befähigen, Gottes Liebe weiterzugeben. Im 1. Johannesbrief, Kapitel 5, Vers 3, wird es uns ganz deutlich gesagt: Denn das ist die Liebe zu Gott, dass wir seine Gebote halten. Und seine Gebote sind nicht schwer. Sehen Sie, lieber Zuhörer, an diesem Punkt erkaltet manchmal unsere Liebe zu Gott. Wir haben die falsche Vorstellung, dass die Liebe Gottes und das Halten von Geboten nicht zusammenpassen. Aber gerade das Gegenteil ist der Fall. Wenn ich Gott von Herzen liebe, möchte ich doch von Herzen auch das tun, was ihm gefällt, nicht wahr? Die Gebote drücken seine Absichten, seine Pläne, seine Ziele mit uns aus. Sollte ich mich als gerettetes Gotteskind, der ich so viel Grund habe, meinem Herrn zu danken und ihn zu lieben, an diesem Punkt plötzlich querstellen? Gerade an diesem Punkt wird die Liebe konkret. Es ist Gottes tiefe Absicht, dass durch uns andere Menschen seine Liebe erfahren. Dadurch, dass wir andere nicht belügen, nicht bestehlen, nicht ihr Eigentum begehren, tun wir, was Gottes heiliger Wille ist, was ihn ehrt, was ihn erfreut. Dadurch, dass wir anderen Menschen Gottes Liebe bringen, laden wir sie dazu ein, selbst zu ihm zu kommen, um ihm ihr Leben anzuvertrauen. Und auch da tun wir genau das, wonach Gott sich so sehr sehnt. Er möchte Menschen retten. Er möchte Menschen mit Gnade beschenken, wie er uns beschenkt hat. Aber dazu ist es notwendig, dass wir seinen Geboten und seinen Anweisungen gehorsam sind. Geht hin und predigt das Evangelium allen Menschen. Geht hin, gebt meine Liebe weiter und lebt nach meinen Geboten. Ja, das ist sein Herzenswunsch in unserem Leben. Und wenn wir ihn wirklich lieben, sind diese Gebote für uns keine Last. Als ich meine Frau kennenlernte und sie lieb gewann, da war mir keine Mühe zu groß. An den Wochenenden, als ich sie besuchte, musste ich manchmal hunderte von Kilometern über die verstopfte Autobahn fahren. Stöhnte ich etwa über diese Strapazen? Nein, überhaupt nicht. Diese Mühe nahm ich gerne auf mich, weil ich mit meinem Herzen und mit meinen Gedanken bei ihr war, bei meiner Geliebten. Meine Liebe, meine Sehnsucht waren viel größer und stärker als die Lasten, die damit verbunden waren. so sollte auch unsere Einstellung zu unserem Herrn und Gott sein und zu seinen Geboten. Ich weiß, dass manche zähneknirschend den Weg der Gebote Gottes gehen. Wir halten die Gebote notgedrungen, vielleicht aus Angst vor Strafe. Aber die Liebe treibt die Furcht aus, so sagt es Gottes Wort, nicht aus Angst vor Züchtigungen des himmlischen Vaters, sondern weil ich ihn lieb habe, will ich den Weg seiner guten Gebote gehen. Und ich weiß, dass ich darin noch lange nicht perfekt bin. Ach, ich wünschte mir auch, dass die Flamme der Liebe zu Gott in meinem Herzen noch größer wäre. Immer wieder brauchen wir Vergebung und manche Lektionen, die wir lernen müssen, um in der Liebe zu wachsen. Dem Herrn Jesus ist es so wichtig, mit seinen Jüngern durch die Liebe verbunden zu sein. Als Petrus versagt und seinen Herrn verleugnet hatte, stellte er ihm später deshalb diese wichtige Frage: Petrus, hast du mich lieb? Wie antworten Sie, lieber Zuhörer, wenn der Herr Jesus diese Frage an Sie stellt? Haben Sie dann den Mut im Gebet, dem Herrn Jesus zu sagen: Ja, Herr, du weißt, dass ich dich lieb habe? Wir wollen noch beten. Danke, Herr Jesus, dass du es warst, der uns zuerst geliebt hat. Danke, dass deine Liebe uns zu neuen Menschen machen will und wir fähig sind, deine Liebe weiterzugeben. Amen.

Liebe Zuhörer, das Christentum steht oder fällt mit der leibhaftigen Auferstehung Jesu Christi aus den Toten. Wenn er nicht mehr ist als eine Handvoll Staub und Knochen irgendwo in Israels Boden, dann kann sich der christliche Glaube gleich mit beerdigen lassen. Kein Wunder also, dass die Auferstehung immer schon von Kritikern und Skeptikern angegriffen wurde. 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Ich wünsche Ihnen Gottes reichen Segen und seine Bewahrung in allen Situationen Ihres Lebens.

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1: Im Studio Sönke Röhling. Die durchgesickerten Ideen für die geplante Rentenreform sorgen für Kritik. Sozialverbände oder auch die Linke befürchten Rentenkürzungen. Wirtschaftsexperten gehen die Vorschläge dagegen nicht weit genug. Zu den Vorschlägen gehört wohl eine schrittweise Anhebung des Renteneintrittsalters. Lob dafür kommt aus der Jungen Union. Der Vorsitzende Johannes Winkel sagt im Ersten:
2: Das ist ein riesiges Problem in Deutschland. Viele Menschen gehen sehr früh in Rente und diese Anreize müssen wir abschaffen. Also die Rente mit 63, abschlagsfreie Rente. Das empfiehlt die Kommission zumindest nach diesen ersten Berichten. Und das wäre natürlich ein wichtiger Schritt, weil so kann man die demografische Krise, in der wir uns befinden, schlicht und ergreifend nicht lösen.
1: Die USA und der Iran wollen gefährliche Zwischenfälle an der Straße von Hormuz verhindern. Damit die Schifffahrt für alle sicher bleibt, richten beide Länder einen dauerhaften Kommunikationskanal ein, heißt es aus Vermittlerkreisen. Deutschlands Städte, Kreise und Gemeinden stecken so tief im Minus wie noch nie. Laut Bertelsmann Stiftung fehlen ihnen fast 32 Milliarden Euro. Mit einem bundesweiten Aktionstag schlagen sie deshalb heute einmal mehr Alarm. Mehr von Anna Löwer.
3: Überall kommen die Rathäuser mittlerweile an ihr Limit. Der Städte- und Gemeindebund spricht von einer dramatischen Lage. Viele Städte, Gemeinden und Landkreise kürzen bereits bei Investitionen und freiwilligen Angeboten. Betroffen sind etwa Schulen, Straßen, Kultur und soziale Projekte. Die Kommunen fordern Bund und Länder auf, endlich wirksam gegenzusteuern. Sie brauchen schnelle Hilfen und dauerhaft mehr Geld.
1: Die Krankenhausgesellschaft warnt vor den Sparplänen der Bundesregierung. Laut einer neuen Studie ist jede zweite Klinik akut bedroht. Etwa 140.000 Beschäftigte wären betroffen, sagte Verbandchef Gast im RND. Heute geht's im Bundestag um die Pläne. Deutlicher Sieg für einen der Favoriten bei der Fußball-WM. Spanien hat mit 4:0 gegen Saudi-Arabien gewonnen. Die weiteren Ergebnisse: Kap Verde-Uruguay 2:2, Belgien-Iran 0:0 und Neuseeland-Ägypten 1:3.
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4: Mit KI-Support. Mal mehr, mal weniger Wolken sind heute Morgen unterwegs. Oft bleibt es erstmal trocken. Später wird es vielerorts richtig sonnig. Aber in der Südhälfte können ab und zu kräftige Schauer und Gewitter runterkommen. Die Höchstwerte liegen je nach Ecke bei 24 bis 38 Grad. Morgen dann viel Sonne mit nur ein paar Wolken, maximal bis 37 Grad.

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1: Endlich Urlaub. In diesen Wochen finden wieder wahre Völkerwanderungen statt. Unzählige Menschen packen ihre Koffer und hetzen zum Flughafen, um endlich das lang ersehnte Urlaubsziel zu erreichen. Endlich dem Alltag entfliehen. Endlich raus aus dem Stress und all der Hektik. Endlich einmal ein paar Wochen ausspannen und das Leben fern der Heimat so richtig genießen. Vielleicht gehören Sie auch dazu, lieber Zuhörer. Dann freue ich mich mit Ihnen und gönne Ihnen den Urlaub von Herzen. Ich wünsche Ihnen gesegnete und erholsame Tage. Bitte lassen Sie mich Ihnen aber noch einige nützliche Hinweise mit auf den Weg geben. Einige Tipps, die aus Ihrem Urlaub einen ganz besonderen Urlaub machen können. Der erste Tipp: Gönnen Sie sich und Ihrer Gesundheit wirklich einige Tage der Entspannung und der Ruhe. Vermeiden Sie es, die kostbare Urlaubszeit mit Veranstaltungen, stressigen Besichtigungen, Rundfahrten usw. vollzustopfen. Sonst werden Sie am Ende des Urlaubs erschöpfter sein als zu Beginn. Und der zweite Tipp: Nehmen Sie sich einmal bewusst vor, mit offenen Augen durch Gottes wunderbare Schöpfung zu gehen. Egal, wo Sie Ihren Urlaub verbringen, es gibt immer genügend Gelegenheiten, über die herrliche Natur zu staunen. Ob es ein schöner, feuerroter Sonnenuntergang am Meer ist oder die herrliche Aussicht von einem Berggipfel. Es ist Gott, der durch seine wunderbare Schöpfung zu uns spricht. Er lädt uns ein, von der Schöpfung auf ihn, den Schöpfer, zu schließen. Er ist es, der alles so wunderbar geschaffen hat, um uns Freude zu bereiten. Im Urlaub ist wirklich einmal Zeit und Gelegenheit, stehen zu bleiben, zu staunen und Gott zu danken. Die Bibel sagt uns im Psalm 111, Vers 2, »Groß sind die Werke des Herrn. Wer sie erforscht, der hat Freude daran.« Und der Tipp Nummer 3: Urlaubszeit ist auch eine gute Gelegenheit, einmal über sich selbst und über sein Leben nachzudenken. Auch einmal besonders unter dem Aspekt der Dankbarkeit. Auch Sie haben gewiss Grund zum Danken. Zum Beispiel für berufliche Erfolge oder weil Sie einen Menschen haben, der Sie lieb hat und der Sie versteht. Dankbarkeit auch über materielles Wohlergehen, dass Sie zu einer Minderheit in der Welt gehören, die sich einen Urlaub leisten kann. Aber wem wollen wir danken? Einem allein gebührt der Dank: Gott. Er ist es, der unserem Leben Gelingen schenkt und uns mit allem versorgt, was wir brauchen, der uns in Schwierigkeiten beisteht. Manchmal meinen wir, wir hätten alles in der Hand. Und darum klopfen wir uns gern selbst auf die Schulter, wenn etwas gut gelungen ist. Aber bedenken Sie, dass an Gottes Segen alles gelegen ist und er es ist, dem der Dank gebührt. Wie Sie Gott danken können? Er ist bei Ihnen. Zwar unsichtbar, aber doch ist er da. Er möchte mit Ihnen ins Gespräch kommen. Sagen Sie ihm einmal von Herzen Danke für das Gute, das er in Ihrem Leben getan hat. Und nun Tipp Nummer 4. Wenn Sie zusammen mit Ihrem Ehepartner oder Ihrer Familie Urlaub machen, dann sind die Ferientage ein ganz besonderes Geschenk, um Ihre Beziehung zu stärken. Nehmen Sie sich viel Zeit füreinander. Im Alltagstrott, wo jeder seine eigenen Sorgen, Pflichten und Termine hat, da geht so viel an Gemeinsamkeit verloren. Wie nötig haben wir aber doch die Zuwendung und die Anteilnahme unserer Angehörigen und die Liebesbezeugung unseres Ehepartners. Sprechen Sie viel miteinander und kommen Sie dabei auch in die Tiefe. Wie wohltuend sind vertrauliche Gespräche über das, was in unserem Inneren vorgeht. Wie oft wartet eine Ehefrau abends auf die Heimkehr des Mannes, weil sie so viel Wichtiges auf dem Herzen hat. Auch die Termine lassen so wenig Zeit. Man beginnt aneinander vorbeizuleben. Es wird kalt in Ehen und Familien. Aber gerade dieser Urlaub darf dazu dienen, einen Neuanfang zu wagen. Nehmen Sie sich für ausgedehnte gemeinsame Spaziergänge Zeit. Überdenken Sie Ihre Beziehung. wo es nötig ist und Schuld die Beziehung blockiert, fangen sie an, einander zu vergeben. Aber vergessen Sie dabei nicht, dass gegenseitige Vergebung nur dann möglich wird, wenn wir erst selbst die Vergebung von Gott angenommen haben. Jesus Christus lehrt uns beten: Vergib uns unsere Schuld, wie auch wir vergeben unseren Schuldnern. Nur so können Beziehungen neu werden. Und der Tipp Nummer 5. Hier geht es um die Urlaubslektüre. Es wäre doch schade, wenn sie nur aus Romanen, Illustrierten oder Comics bestünde. Ich empfehle Ihnen, in diesem Urlaub den absoluten Bestseller mitzunehmen. Sie kennen ihn noch nicht? Es ist die Bibel. Wussten Sie schon, dass die Bibel eine jährliche Weltauflage von ca. 30 Millionen Exemplaren hat? Sie ist das am weitesten verbreitete Buch der Welt und gibt zuverlässige Antworten auf alle drängenden Fragen unseres Lebens. Gott spricht durch die Bibel zu uns Menschen. Die Bibel ist die einzige Möglichkeit, alles Wissenswerte über Gott, über das Leben und über unsere Zukunft zu erfahren. Die zentrale Botschaft der Bibel lesen wir im Johannesevangelium Kapitel 3, Vers 16. So sehr hat Gott die Welt geliebt, dass er seinen eingeborenen Sohn gab, damit alle, die an ihn glauben, nicht verloren gehen, sondern das ewige Leben haben. Diesen Vers sollten Sie sich in Ihrer Bibel ganz dick unterstreichen. Gott hat aus Liebe zu uns seinen Sohn Jesus Christus gesandt, um uns aus unserer Sinnlosigkeit und auch aus unseren Ängsten zu befreien. Die Bibel sagt, dass wir ohne Gott auf den Weg in die ewige Verlorenheit sind. Darum sandte Gott seinen Sohn Jesus Christus, um uns zu retten, um uns zur Umkehr zu bringen. Jeder, der anfängt, an Jesus Christus zu glauben und ihm zu vertrauen, wird erfahren, wie sein Leben neu wird. Endlich zu wissen, warum man lebt und wohin diese Lebensreise geht. Endlich auch die Angst vor der Zukunft verlieren. Endlich Hoffnung haben, dass sich scheinbar unlösbare Probleme lösen und Nöte sich wenden. Kaputte Ehen und Familien sind plötzlich keine hoffnungslosen Fälle mehr. Erst mit Jesus Christus fängt man an, richtig zu leben. Es ist oft die Sinnlosigkeit, die uns das Leben so schwer macht. Manchmal wissen wir gar nicht genau, warum wir so niedergeschlagen und ziellos sind. Das hängt damit zusammen, dass wir Gott nicht in die Mitte unseres Lebens lassen. Unsere inneren Wünsche und Sehnsüchte versuchen wir durch Hobbys, Reisen, Arbeit, Vergnügen und Alkohol zu stillen. Doch es funktioniert nicht. Die Bibel sagt, wer den Sohn Gottes hat, nämlich wer Jesus Christus hat, der hat das wahre Leben. Und das wahre Leben ist ein bewusstes Leben in der Abhängigkeit von Gott und seiner Gnade, die uns unsere Schuld vergibt und uns zu Kindern Gottes macht. Durch den Glauben an Jesus Christus geht Gott mit uns eine Verbindung ein, die für alle Ewigkeit nicht mehr aufgelöst werden kann. Wer den Herrn Jesus gefunden hat, der kommt zur Ruhe und empfängt den Frieden Gottes, der höher ist als aller Unfriede und alle Unruhe in dieser Welt. Wäre es nicht wunderbar, wenn Sie diese Erfahrung gerade in Ihrem diesjährigen Urlaub machen könnten? Diese schönen Urlaubstage vergehen doch so schnell und bald ist der Urlaub wieder vorbei und Sie stehen wieder im Alltag. Bis zum nächsten Urlaub ist dann wieder alles beim Alten. Und so geht es immer weiter. Nicht nur die Urlaubszeit vergeht, sondern auch das ganze Leben vergeht wie im Flug. Ja, und was ist, wenn das Leben zu Ende ist? Vertrauen Sie Ihr Leben Jesus Christus an. Wer an Jesus glaubt, ist im Leben und Sterben geborgen. Für den hat sich das Leben wirklich gelohnt. Die Herrlichkeit, die auf uns Christen nach diesem Leben wartet, ist unendlich kostbarer als der teuerste Superurlaub. Sie sollten unbedingt eine Bibel mit in den Urlaub nehmen. Ich bin davon überzeugt, dass in Ihrem Reisegepäck noch Platz für dieses einmalige Buch ist. Besorgen Sie sich noch heute ein Exemplar. Und dann fangen Sie an, im zweiten Teil der Bibel, im Neuen Testament, jeden Tag einen Abschnitt zu lesen. Gott möchte sich Ihnen persönlich offenbaren. Und nun wünsche ich Ihnen einen guten und frohen und erholsamen Urlaub. Gute Reise. Ich möchte noch für Sie beten. Herr Jesus Christus, danke, dass du uns so unendlich lieb hast. Du siehst uns Menschen, wie wir oft voller Unruhe und Sorgen durch das Leben hetzen. Du weißt um die Ängste, die uns niederdrücken. Wir merken einfach, dass wir es ohne dich nicht schaffen. Herr Jesus, wir brauchen dich. Öffne uns die Augen für deine Liebe und für deine Gnade. Das bitte ich für alle Hörer und ganz besonders für die Urlauber. Bewahre sie auf ihrer Reise und schenke ihnen eine frohe und erholsame Zeit unter deinem Segen. Amen.

0: Liebe Zuhörer, wir kennen viele Leute, die scheinbar auch ohne Jesus ein ganz glückliches Leben führen. Also ist die Frage doch logisch, wozu brauchen wir Jesus? Und das stimmt wirklich. Wenn Glücklichsein der einzige Grund wäre, warum ein Mensch Jesus braucht und andere Leute auch ohne ihn glücklich sind, dann sollten wir so ehrlich sein und sagen, dass niemand Jesus braucht. Die Bibel zeigt uns aber noch viele andere Gründe, wozu wir ihn brauchen. 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Ich wünsche Ihnen von Herzen den Frieden Gottes und seine Bewahrung in allen Situationen Ihres Lebens.
1: Wenn Sie möchten, dürfen Sie jetzt mitbeten. Vater unser im Himmel, geheiligt werde dein Name, dein Reich komme, dein Wille geschehe, wie im Himmel, so auf Erden. Unser tägliches Brot gib uns heute und vergib uns unsere Schuld, wie auch wir vergeben unseren Schuldigern. Und führe uns nicht in Versuchung, sondern erlöse uns von dem Bösen. Denn dein ist das Reich und die Kraft und die Herrlichkeit in Ewigkeit. Amen.

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1: Herzlich willkommen zum Radioprogramm des Missionswerkes Werner Heukelbach. Schön, dass Sie wieder eine Botschaft über den Glauben an Jesus Christus hören möchten. Und nun spricht zu Ihnen Rudi Joas. Mit dieser Sendung begrüße ich Sie, liebe Hörerinnen und Hörer, sehr herzlich. Wenn es irgendwo auf dieser Erde verlässliche Zusagen gibt, die sich nie ändern und die nie widerrufen werden müssen, dann sind es die Zusagen des Wortes Gottes. Himmel und Erde vergehen, aber das Wort des Herrn bleibt in alle Ewigkeit. Gehen wir alle nicht gern auf Nummer sicher? Dann sind wir alle mit diesem Thema gemeint, denn etwas Sichereres als das Wort Gottes und seine Zusagen gibt es in unserer Welt nicht. Deswegen habe ich die heutige Andacht überschrieben mit »Wo verbringe ich die Ewigkeit?« In der Bibel finden wir eine exakte Aufzeichnung über die beiden extrem unterschiedlichen Orte nach dem Tod, den Himmel und die Hölle. Und da der Herr Jesus, der Sohn Gottes, diese Begebenheit schildert und er ist die Wahrheit, gibt es kein Wenn und kein Aber. Ganz abgesehen davon, dass ich es mir niemals trauen würde, eine solche Geschichte zu erfinden. Wir lesen im Lukas-Evangelium Kapitel 16, Vers 26, »Und zu diesem allen ist zwischen uns und euch eine große Kluft befestigt, damit die, welche von hier zu euch hinübergehen wollen, nicht können, noch die, welche von dort zu uns herüberkommen wollen.« Warum denn dieser Unterschied? Hier sehen wir ganz deutlich die Frucht des Sündenfalls. Aus einem harmonischen Miteinander zwischen den Menschen wurde ein liebloses Gegeneinander. Jeder ist sich selbst der Nächste. Angefangen beim Streit zwischen Kain und Abel, der schließlich im Brudermord endet, geht dieses Getrenntsein in Hass und Neid durch die Jahrtausende bis hin zu den Kriegen und Massenmorden unserer Zeit. Wie lieb und herzlos ist doch diese Welt! Der Wunschtraum vieler Menschen, ach, wäre doch mehr Liebe auf der Welt, geht niemals in Erfüllung. Warum eigentlich nicht? Weil die gesamte Menschheit von der Sünde durch und durch verseucht ist. Wie kann aus einer vergifteten Quelle gesundes Wasser fließen? Wie können wir, die wir das Böse gewohnt sind, Gutes tun? Entweder finden wir den Weg zurück zur wahren Lebens- und Liebesquelle, das heißt zu Gott, unserem Schöpfer, oder der Zustand des schreienden Unrechts bleibt und nimmt noch zu. Doch die Gerechtigkeit Gottes bleibt, egal, ob wir die Aussagen Gottes annehmen oder ignorieren. Einmal wird jeder Mensch zum Schweigen gebracht. Einmal kommt der Augenblick, an dem sich leise das Tor zur Ewigkeit öffnet. Und was dann? Hast du, lieber Hörer, dir schon einmal diese Frage gestellt? Es hilft dir doch nichts, diesen ernsten Fragen zu meiden oder sie zu verleugnen. Wir alle müssen von dieser Bühne einmal abtreten, und da ist es doch mehr als nur vernünftig, sich bei Zeiten zu fragen, was kommt denn danach? Die Bibel spricht mit Zurückhaltung von einem Jenseits. Sie lässt uns aber auf keinen Fall im Unklaren darüber, dass es zwei verschiedene Orte gibt. Und sie bezeugt unmissverständlich, dass es zwischen diesen beiden Orten eine unüberbrückbare Kluft gibt. Schweigen. Der grübelnde Verstand, der sehen möchte, wo es nur zu glauben gilt, der kommt nicht auf seine Rechnung. Nur demjenigen, der sich nach Frieden sehnt, dem lüftet der Herr selbst den Schleier und lässt ihn Herrlichkeiten der Erlösung schauen. In dem von Jesus Christus geschilderten Ereignis in Lukas 16 haben wir die Repräsentanten der gesamten Menschheit vor uns. Beide Männer sterben, der eine reich und der andere arm. Und es waren nicht ihre Vermögensverhältnisse, die den einen nach dem Tod ins Paradies und den anderen in die Hölle brachte. Dem einen bedeutet sein Wohlleben und diese Erde alles. Er lebt gottvergessen. Er lebt fröhlich und in Prunk. Nie ist ihm der Gedanke gekommen, dass Gesundheit ein Geschenk Gottes ist. Er hat nie daran gedacht, für den geschäftlichen Erfolg Gott zu danken und diesen Dank in der Bereitschaft zu bekunden, Armen zu helfen. Er war sich immer selbst der Nächste, so dass er den Armen vor seiner Tür nicht einmal sah. Plötzlich und ohne Vorankündigung tritt eine Veränderung ein. Gott spricht: Komm wieder, Menschenkind. Er hört den Ruf, er bäumt sich vielleicht auf. Das darf doch nicht wahr sein. Ich soll abtreten, mein ganzer Reichtum, was bleibt mir? Was kann ich denn mitnehmen? Nichts. Gar nichts geht mit. Doch, da gibt es doch etwas, was er mitnehmen muss. Seine Sünden und seine Schuld. Seine Süchte und seine Begierden, sie werden jetzt zur Flammenglut einer nie endenden Pein, so dass ein einziger Wassertropfen wie die größte Köstlichkeit erscheint. Alles Umdenken ist nun zu spät. Vielleicht sind ja auch unter unseren Zuhörerinnen und Zuhörern Leute, die Gott in ihrem Leben so reich gesegnet hatte mit materiellen Dingen. Vielleicht wartet er schon so lange auf eine Reaktion von dir. Ähnlich wie die 10 Aussätzigen, die der Herr Jesus geheilt hat, von denen aber nur ein einziger zurückkam, um ihm zu danken. Liebe Freunde, wir werden in der Ewigkeit immer dort sein, wo wir im Leben gestanden haben. Darum achte auf das Heute und bekehre dich. Gott hat dir nur das Heute zur Verfügung gestellt, um die wichtigste Entscheidung deines Lebens zu treffen. Das Morgen gehört dir nämlich gar nicht. Morgen kann schon deine letzte Stunde anbrechen. Deshalb rate ich jedem, nutze das Heute, solange es heute ist. Jemand hat einmal gesagt, gestern ist Geschichte, morgen ist ein Geheimnis, aber heute ist ein Geschenk. Die Tatsache der 2 unterschiedlichen Orte nach dem Tod mag von den Klugen angezweifelt, vom Unglauben ins Märchenland verwiesen werden, verlacht vom Heer der Spötter, vergessen im Getriebe dieser schnelllebigen Zeit oder gar als störende Warnung aus dem Gedankenkreis verbannt. Trotzdem bleibt es reale Wirklichkeit. Kein Himmelsbürger kann die Kluft zur furchtbaren Gottesferne überbrücken. Keine Hilfe ist mehr möglich, wenn man einmal an dem falschen Ziel gelandet ist. Alles, worauf ich im Leben auf der Erde vertraut habe, ist weg. In der Todesstunde wird jede noch so gute Reputation, jede Ehre, jeder Besitz in Rauch und Dunst verwandelt. Es ist völlig unwichtig, ob dein Name in dieser Welt Bedeutung hat. Viel wichtiger aber ist, ob dein Name im Lebensbuch steht. Gleichst du dem reichen Mann? Bist du vor Gott ein Namenloser? Bist du noch auf dem breiten Weg, der ins Verderben führt? Ich warne dich vor dem Sturz in die Tiefe. Kehre um, solange Gott dir dazu die Gelegenheit gibt. Jesus Christus will heute dein Retter sein. Vertrau dich doch ihm an, denn er allein ist der Weg zu Gott. Er wartet vielleicht schon so lange auf dich, und wer ihn als seinen persönlichen Herrn hat, der hat das Leben. Er hat durch seinen Kreuzestod dem Tod die Macht genommen und damit für dich den Weg ins Vaterhaus geöffnet. Wohl dem, der einem Lazarus gleicht. Er hatte einen Namen und wurde, als er starb, von den Engeln in den Schoß Abrahams getragen, das heißt, an den Ort der Geretteten. Dieser Lazarus war auf dem schmalen Weg, der zum Leben führt. Bist auch du auf diesem Weg? Dieser Weg heißt nämlich Jesus Christus. Wenn du dich ihm anvertraust, ist die Schuld der Vergangenheit gesühnt, die Gegenwart geordnet und die Zukunft gesichert. Du kannst heute den Glanz für deine Ewigkeit sichern, indem du Jesus Christus im Glauben als deinen Herrn und Retter annimmst.

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1: Im Studio Sönke Röhling. Noch bevor die Rentenkommission ihre Reformvorschläge offiziell an die Regierung übergibt, gibt es Gegenwind. Vorgesehen ist etwa ein schrittweiser Anstieg des Renteneintrittsalters. Das kritisieren unter anderem Sozialverbände, Gewerkschaften und die Linke. Offiziell bekommt Sozialministerin Baas morgen die Empfehlung überreicht. Vorab sagte sie schon:
2: Wir müssen jetzt gucken, dass die Frühverrentungen sozusagen reduziert werden. Aber es soll Vertrauensschutz gelten und Übergangsfristen. Weil ich will sagen, es wird nicht spurlos irgendwie an allen vorbeigehen. Weil wir am Ende wollen wir, dass diese Rente auch in den nächsten Jahren gerade für die jungen Leute sicher ist.
1: Über Deutschland sind teils heftige Unwetter hinweggezogen. Etwa in Berlin und Brandenburg haben sie für einige Schäden gesorgt. Viele haben am Wochenende das Sommerwetter genossen und sind baden gegangen. Aber auch da lauern Gefahren. Bei Badeunfällen sind 3 Menschen ums Leben gekommen. Deutschlands Städte, Kreise und Gemeinden stecken so tief im Minus wie noch nie. Laut Bertelsmann Stiftung fehlen ihnen fast 32 Milliarden Euro. Mit einem bundesweiten Aktionstag schlagen sie deshalb heute einmal mehr Alarm. Mehr von Anna Löwer.
3: Überall kommen die Rathäuser mittlerweile an ihr Limit. Der Städte- und Gemeindebund spricht von einer dramatischen Lage. Viele Städte, Gemeinden und Landkreise kürzen bereits bei Investitionen und freiwilligen Angeboten. Betroffen sind etwa Schulen, Straßen, Kultur und soziale Projekte. Die Kommunen fordern Bund und Länder auf, endlich wirksam gegenzusteuern. Sie brauchen schnelle Hilfen und dauerhaft mehr Geld.
1: Großbritannien spekuliert über den Rücktritt vom Premierminister Starmer. Laut britischen Medien könnte es schon heute soweit sein. Starmer steht zunehmend unter Druck. Seine Labour-Partei musste bei den Kommunalwahlen letzten Monat schwere Verluste hinnehmen. Bei der Fußball-WM hat Kap Verde erneut für eine Überraschung gesorgt. Nach dem 0:0 gegen Spanien holte das Team auch gegen Uruguay einen Punkt. Endstand 2:2. Spanien setzte sich gegen Saudi-Arabien deutlich mit 4:0 durch. Belgien und der Iran trennten sich 0:0. Und Ägypten war mit 3:1 gegen Neuseeland erfolgreich.
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4: Mit KI-Support. Sonnig geht's gerade durch Deutschland, zwischendurch hängen aber auch mal mehr Wolken drin. Und in der Südhälfte kann es am Vormittag schon mal kräftig krachen mit Schauern und Gewittern. Später bleibt's im Norden trocken, sonst weiter heiß. Die Höchstwerte liegen bei 23 bis 37 Grad. Morgen dann viel Sonne und meist trocken, nur ab und zu Richtung Südosten noch ein Gewitter, maximal bis 37 Grad.

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1: Lieber Hörer, eine Wolke von glaubenskritischen Diskussionen und Publikationen überrollt ganz Europa. Es sieht so aus, als seien Leute wie Darwin, Huxley, Kant, Feuerbach oder Nietzsche wieder aufgetaucht. Nebenbei bemerkt, wenn diese wieder aufstehen würden, dann könnten sie nur warnen, wie schrecklich es im Vorgeschmack zur Verdammnis ist. Ist Gott allmächtig oder ohnmächtig? Es gibt eine Reihe Menschen, die behaupten, dass Gott ohnmächtig sei. Wenn es einen Gott gäbe, wie könnte er die Kriege, die Ungerechtigkeit oder die schlimmen Krankheiten zulassen? So oder ähnlich wird immer wieder argumentiert. So versucht man Gott, alles Böse und Niederträchtige in die Schuhe zu schieben. Die Menschen kommen gar nicht auf den Gedanken, dass diese negativen Erscheinungen die Folge der Lossage von Gott sind. Also sagt man, wenn es einen lebendigen Gott gibt und er Licht und Liebe ist, kann er nicht tatenlos zusehen, sondern muss richten oder verurteilen. Sofort hat man dann eine ganze Reihe Beispiele parat, die das belegen sollen. Leider haben diese Menschen selten oder kaum die Bibel gelesen. So kennen sie auch nicht das Wort aus 2. Mose 34, Vers 6. Der Herr, Herr, Gott, barmherzig und gnädig, langsam zum Zorn und reich an Gnade und Treue, der Gnade bewahrt an Tausenden von Generationen, der Schuld, Vergehen und Sünde vergibt, aber keineswegs ungestraft lässt, sondern die Schuld der Väter heimsucht an den Kindern und Kindeskindern, an der dritten und vierten Generation. Wenn Gott kein gnädiger und barmherziger Gott wäre, würde kein einziger Mensch mehr auf dieser Erde leben. Auch du und ich nicht mehr, lieber Hörer. Allmächtig und ohnmächtig sind zwei Begriffe, die weit auseinanderliegen und die Gegensätze sind. Manchmal meinen wir, dass Gott ohnmächtig zuschaut, aber das ist die Feststellung des Menschen. Des Menschen, der Gott nicht kennt. Ein Beispiel aus der Geschichte des Alten Testamentes dazu. Die Völker, die zur Zeit Abrahams, Isaaks und Jakobs lebten, vielleicht auch zur Zeit Mose und Josuas, dienen den Göttern aus Holz und Stein. Wer die alte Hauptstadt des Hethiterreiches besucht, nämlich Hattusha, das wieder ausgegraben wurde, kann im Felsen eingemeißelt die Götter dieser Menschen sehen, zu denen sie beteten und ihnen opferten. 4000 Jahre alt und noch deutlich erkennbar. Das ist ein Beweis, dass sie den Gott, der Himmel und Erde schuf, verlassen hatten. Die Kanaaniter waren dem Okkultismus total verhaftet. Der lebendige Gott hatte sie immer wieder gewarnt und zur Umkehr gemahnt. Und das nicht zuletzt durch die Kinder Israel. Sie sahen, wie Gott dieses Volk führte, aber auch züchtigte und wieder zurechtbrachte. Gott hat sie nicht sofort umgebracht und gerichtet. Wir Menschen hätten längst reingeschlagen und diese Völker gerichtet. Vielleicht haben damals auch Menschen gesagt, ist denn Gott ohnmächtig, taub oder blind, dass er das nicht registriert? War das wirklich so, dass Gott das Unrecht, die Gewalt, den Götzendienst übersah? Niemals war das so. In 1. Mose 15, Vers 16 sagt Gott zu Abraham, und in der vierten Generation werden sie hierher zurückkehren, denn das Maß der Schuld des Amoriters ist bis jetzt noch nicht voll. Was bedeutet das? Gott hatte lange Geduld, aber wenn das Maß der Schuld der Völker überläuft, dann kommt das Gericht Gottes. Das können wir in der Geschichte der Menschen immer wieder feststellen. Vor der Sintflut hat Gott immer wieder gemahnt zur Umkehr. Noah war der Mann, der die Sünden der damaligen Generation aufdeckte, aber auch den Weg der Rettung zeigte. Was Gottes Geduld war, schien für die Menschen Gottes Ohnmacht zu sein. Als das Maß voll war, war die Gnadenzeit vorüber und die Tür zur Rettungsarche wurde von Gott geschlossen. Etwas später sehen wir die Menschen, wie sie einen Turm bauten, dessen Spitze bis an den Himmel reichen sollte. Sie wollten sich vereinen, sich einen Namen machen, aber alles aus eigener Kraft, ohne Gottes Hilfe. Das klingt genau wie in unserer Zeit. Als damals das Maß voll war, kam das Gericht Gottes. Sprachenverwirrung und alles Bauen, Dichten und Trachten war vorüber. Wieder ein bisschen später sehen wir den Städteverbund im Tal Sittim. Das ist dort, wo heute der tiefste Punkt der Erde ist, am und im Toten Meer. Die Moral der Menschen war so tief gesunken, dass die Menschen schlimmer lebten wie die Tiere. Durch Lot und sicher auch durch Abraham hatte Gott gewarnt. Die Menschen glaubten, dass es Gott nicht sieht, aber in Wirklichkeit sieht Gott hinter jede Maske. An Warnungen hatte es nicht gefehlt. In einem Moment, wo es keiner ahnte, schlug Gott im Gericht zu. Dann sagen Menschen vielleicht noch, warum ist Gott so grausam? Ich könnte nun durch die ganze Geschichte hindurchgehen, um die Sünde des Menschen, die Warnungen und Geduld Gottes, aber auch das volle, überlaufende Maß ihrer Schuld aufzeigen. Dann kam immer wieder Gericht. Was unsere Generation und Gesellschaft angeht, haben wir manchmal auch die Gedanken, dass Gott tatenlos zuschaut. Dem ist nicht so, lieber Hörer, denn das Schwert des Gerichtes Gottes hängt über uns und wir wollen es nicht bemerken. Wir meinen, dass es selbstverständlich ist, dass wir laufend die Ordnung Gottes verändern oder zerstören. Hier gilt nicht der Maßstab einer Gesellschaft, sondern Gottes Maßstab. Und weil wir nicht Buße tun und umkehren, wird uns alle dieses Gericht erreichen. Genau deshalb sagte Petrus in der Apostelgeschichte dem Volk, tut Buße und bekehrt euch. Lasst euch retten aus diesem verkehrten Geschlecht. Und diese Warnung gilt auch jedem Menschen, gleich welcher Nationalität in unserer Zeit. Die Vermutung, dass ein ohnmächtiger Gott zuschaut, ist völlig daneben gegriffen. Vielmehr ist es Gottes Gnade und Geduld, dass Gott noch nicht zugeschlagen hat. Leider wird gegenwärtig von Gott ein Bild gezeichnet, das völlig falsch ist. Wer dahinter steckt, wissen wir. Es ist der Vater der Lüge, der Teufel selbst. Was bezweckt er eigentlich damit? Einmal die Bibel, die Heilige Schrift lächerlich zu machen und zum anderen Gott als Märchenfigur hinzustellen. Das war immer das erklärte Ziel Satans. Damit soll dem Menschen die Erlösung und Rückkehr zu Gott vereitelt werden, indem der Mensch wirklich glaubt, dass er sein eigener Gott sei. Es gibt aber auch eine Art Verkündigung auf der christlichen Ebene, wo Gott mehr und mehr zu einem lieben Kumpel gemacht wird. Diese Art halte ich für sehr gefährlich, weil dadurch ein Gottesbild gezeichnet wird, das es nicht gibt. Denken wir einmal an den Propheten Jesaja, an den Propheten Daniel oder dem Jünger Johannes. Als sie die Herrlichkeit Gottes erlebten, sanken sie wie tot auf ihr Angesicht, aber nicht auf den Rücken. Ihnen wurde die Allmacht und Heiligkeit Gottes bewusst. Und wie gehen wir mit Gott und der Bibel um? Mit dem Wort Gott ist Liebe wurde so viel Missbrauch getrieben. Auch hinter der Ehrfurchtslosigkeit und einem falschen Gottesbild steckt der Vater der Lüge. Gottesfurcht ist die Voraussetzung, dass wir einmal das rechte Gottesbild erhalten, aber auch die Bedingung, überhaupt zum Glauben an ihn zu finden. Da werden wir uns so erbärmlich und gering vorkommen und können nur schreien, erbarme dich meiner, o Herr. Als ich mich bekehrte, hatte ich Angst, verloren zu gehen. Die Männer und Frauen der Bibel hatten auch Angst, wenn sie Gott begegneten. Dem Apostel Petrus hatte Entsetzen ergriffen, als er die Allmacht des Herrn Jesus erlebte. Deshalb ist es wichtig, lieber Hörer, zu begreifen, mit wem du es zu tun hast. Denn Gott ist kein Mensch wie wir. Wer in Demut und mit einem zerbrochenen Herzen zu ihm schreit, von dem wird er sich finden lassen. Wer ihm aber als Kumpel begegnet, wird nie Rettung erfahren können. Wir haben gesehen, dass Gott alles registriert. In 2. Chroniker 16 sagt der Prophet Asa zu dem König: Denn des Herrn Augen durchlaufen die ganze Erde, um denen treu beizustehen oder sich mächtig zu erweisen, deren Herz ungeteilt auf ihn gerichtet ist. In diesem Vers wird etwas von der Größe und Allmacht Gottes deutlich. Auch dem Hiob musste Gott seine ganze Größe zeigen. Hiob war wohl ein sehr treuer Mann, aber doch ein bisschen selbstgerecht. Als Gott ihm ein ganz kleines Stück seiner Größe und Allmacht zeigte, konnte dieser nur noch vor Gott niedersinken, um auszurufen: Ich beurteilte, was ich nicht verstand, Kenntnis zu wunderbar für mich. Lieber Hörer, Gott ist ganz anders, als wir uns ihn vorstellen. Er passt einfach nicht in unsere Fantasie. Doch er wird sich dem Menschen offenbaren, der ihn von ganzem Herzen sucht. Und das ist mein Rat für alle Hörer, die diesen Gott noch nicht als Retter erlebt haben. Dieser heilige Gott neigt sich in seinem geliebten Sohn zu jedem Menschen herab, der innerlich zu ihm ruft: O Gott, sei mir dem Sünder gnädig. Ich möchte aber auch die warnen, die meinen, mit Gott spielen zu können und versuchen, Gott auf ihr menschliches Niveau herabzuziehen. Es wäre furchtbar, wenn jemand glaubt, dass Gott mit ihm zufrieden ist, wie er eben ist. Denen möchte ich Angst machen, ihr Leben zu überdenken, um in Gottesfurcht und im Zittern diesen Herrn zu suchen. Wenn der Psalmist im Psalm 2 sagt: Küsset den Sohn, dass er nicht zürne, und ihr umkommt auf den Weg, dann bedeutet das, umzukehren. Das ist auch für dich, lieber Hörer, der Ruf zur Buße. Dann wird er auch für dich der allmächtige Gott sein, der seinen Sohn als Lösegeld gab. Wir wollen beten. Du allmächtiger und großer Gott, vergib uns, dass wir geglaubt haben, dass du tatenlos dem Treiben der Menschen zuschaust. Wir haben begriffen, dass du der heilige und gerechte Gott bist. Wir können nur rufen: Wehe mir, ich bin verloren. Danke, dass du in deinem Erbarmen deinen Sohn in diese Welt gesandt hast, uns zu retten. Hilf meinen lieben Hörern, dass sie sich zu dir wenden, damit sie Vergebung erfahren. Schenke uns ein Leben voll Gottesfurcht und Hingabe an dich. Amen.
0: Liebe Zuhörer, wir kennen viele Leute, die scheinbar auch ohne Jesus ein ganz glückliches Leben führen. Also ist die Frage doch logisch: Wozu brauchen wir Jesus? Und das stimmt wirklich. Wenn Glücklichsein der einzige Grund wäre, warum ein Mensch Jesus braucht und andere Leute auch ohne ihn glücklich sind, dann sollten wir so ehrlich sein und sagen, dass niemand Jesus braucht. Die Bibel zeigt uns aber noch viele andere Gründe, wozu wir ihn brauchen. 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Ich wünsche Ihnen von Herzen den Frieden Gottes und seine Bewahrung in allen Situationen Ihres Lebens.

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2: Im Studio Sönke Röhling. Noch bevor die Rentenkommission ihre Reformvorschläge offiziell an die Regierung übergibt, gibt es Gegenwind. Vorgesehen ist etwa ein schrittweiser Anstieg des Renteneintrittsalters. Das kritisieren unter anderem Sozialverbände, Gewerkschaften und die Linke. Offiziell bekommt Sozialministerin Baas morgen die Empfehlung überreicht. Vorab sagte sie schon:
3: Wir müssen jetzt gucken, dass die Frühverrentungen sozusagen reduziert werden. Aber es soll Vertrauensschutz gelten und Übergangsfristen. Weil ich will sagen, es wird nicht spurlos irgendwie an allen vorbeigehen. Weil wir am Ende wollen wir, dass diese Rente auch in den nächsten Jahren gerade für die jungen Leute sicher ist.
2: Über Deutschland sind teils heftige Unwetter hinweggezogen. Etwa in Berlin und Brandenburg haben sie für

0: einige Schäden gesorgt. Viele haben am Wochenende das Sommerwetter genossen und sind baden gegangen. Aber auch da lauern Gefahren. Bei Badeunfällen sind 3 Menschen ums Leben gekommen. Deutschlands Städte, Kreise und Gemeinden stecken so tief im Minus wie noch nie. Laut Bertelsmann Stiftung fehlen ihnen fast 32 Milliarden Euro. Mit einem bundesweiten Aktionstag schlagen sie deshalb heute einmal mehr Alarm. Mehr von Anna Löwer.
1: Überall kommen die Rathäuser mittlerweile an ihr Limit. Der Städte- und Gemeindebund spricht von einer dramatischen Lage. Viele Städte, Gemeinden und Landkreise kürzen bereits bei Investitionen und freiwilligen Angeboten. Betroffen sind etwa Schulen, Straßen, Kultur und soziale Projekte. Die Kommunen fordern Bund und Länder auf, endlich wirksam gegenzusteuern. Sie brauchen schnelle Hilfen und dauerhaft mehr Geld.
0: Großbritannien spekuliert über den Rücktritt vom Premierminister Starmer. Laut britischen Medien könnte es schon heute soweit sein. Starmer steht zunehmend unter Druck. Seine Labour-Partei musste bei den Kommunalwahlen letzten Monat schwere Verluste hinnehmen. Bei der Fußball-WM hat Kap Verde erneut für eine Überraschung gesorgt. Nach dem 0:0 gegen Spanien holte das Team auch gegen Uruguay einen Punkt. Endstand 2:2. Spanien setzte sich gegen Saudi-Arabien deutlich mit 4:0 durch. Belgien und der Iran trennten sich 0:0. Und Ägypten war mit 3:1 gegen Neuseeland erfolgreich.
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3: Mit KI-Support. Sonnig geht's gerade durch Deutschland, zwischendurch hängen aber auch mal mehr Wolken drin und in der Südhälfte kann es am Vormittag schon mal kräftig krachen mit Schauern und Gewittern. Später bleibt's im Norden trocken, sonst weiter heiß, die Höchstwerte liegen bei 23 bis 37 Grad. Morgen dann viel Sonne und meist trocken, nur ab und zu Richtung Südosten noch ein Gewitter, maximal bis 37 Grad.

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2: Herzlich willkommen zum Radioprogramm des Missionswerkes Werner Heukelbach. Schön, dass Sie wieder eine Botschaft über den Glauben an Jesus Christus hören möchten. Und nun spricht zu Ihnen Dieter Weidensdörfer.
3: Lieber Hörer, viele Menschen verstehen unter Demokratie eine Gesellschaft, in der jeder tun und lassen kann, was er denkt. Dieses Denken macht eine Gesellschaft kaputt, denn jeder Mensch braucht feste Barrieren, damit er in der Gesellschaft leben und seinen Beitrag zum Wohle aller bringt. Auch in der Bibel hat uns Gott diese Barrieren gegeben, ohne die auch Christen nicht bestehen können. Mein Recht auf Freiheit. Unsere Überschrift ist eine Aussage, die von vielen ausgesprochen, aber falsch interpretiert wird. Leider sind viele Menschen durch die falsch verstandene Freiheit zu Sklaven der Sucht und der Sünde geworden. Junge Menschen behaupten, tun und lassen zu können, was sie wollen. Das verstehen sie unter Freiheit. Heute erleben wir das zum Beispiel durch das Demonstrationsrecht, wo viele Wünsche eingefordert werden, ob das möglich ist oder nicht. Das ist doch unser Recht, brüllen die Massen. Es mag wohl viel Unrecht in dieser Welt geben, aber ist das wirklich Freiheit, wenn man das tut, was uns gerade in den Sinn kommt? Nun, das Gegenteil von Demokratie ist Diktatur. Wer unter einer Diktatur gelebt hat, weiß, wie man freie Meinungsäußerung schätzen sollte. Ich glaube, dass gerade an dieser Stelle viele Menschen undankbar sind. Vielleicht haben sie nie eine Diktatur erlebt oder aber sind sehr undankbar geworden. Leider überträgt sich diese Aussage unserer Überschrift auch auf das Bereich des Glaubens. Auch dort möchte man tun und lassen, was man will, und versucht deshalb, die Aussagen der Bibel so zurechtzubiegen, dass sie in unser Schema passen. So sagte bereits Paulus in Galater 5, Vers 1, für die Freiheit hat Christus uns frei gemacht. Steht nun fest und lasst euch nicht wieder durch ein Joch der Sklaverei belasten. Im 13. Vers des 5. Kapitels sagt er weiter, denn ihr seid zur Freiheit berufen worden, Brüder, nur gebraucht nicht die Freiheit als Anlass für das Fleisch, sondern dient einander durch die Liebe. Stellen wir die Aussage unseres Themas unserem Bibelvers gegenüber, merken wir den gewaltigen Unterschied. Während die meisten Menschen auf das Recht ihres Ichs pochen, wissen Gläubige, dass wahre Freiheit nur in Christus zu finden ist. Mit welchem Recht stellen wir eigentlich Forderungen? Wir sagen, wir haben eine demokratische Regierung gewählt, die das verwirklichen muss, was wir wollen. Dabei stellt jeder seine Forderungen, ob sie nun recht und göttlich sind oder nicht. Danach fragen die wenigsten. Warum? Weil der Maßstab unseres Denkens nur menschlich, fleischlich und ichbezogen ist. Freiheit ohne Barrieren und Selbstsucht, das führt ins Chaos. Daran wird sich in keiner Gesellschaft etwas ändern. Freiheit ist wertvoll, muss gehütet werden, damit sie nicht missbraucht wird. Dazu könnten wir eine ganze Menge Beispiele anführen. Dieses Recht auf Freiheit wird laufend missbraucht und führt zu Gewalt und Ausschreitung. Da bleiben verletzte Personen, zerbrochene Scheiben, niedergebrannte Autos und vieles mehr zurück. Ist das wirklich Freiheit? Die Verhöhnung der Freiheit zeigt sich in den schändlichen und feigen Verbrechen der Terroristen. Ich tue, was ich will und lasse mir von niemandem etwas vorschreiben. Das ist Willkür, aber keine Freiheit. Man kann sich im Bereich der Freiheit selbst zum Sklaven machen, wenn man damit nicht verantwortlich umgeht. wenn der Herr Jesus in Johannes 8, Vers 36 selbst sagt, wenn nun der Sohn euch frei machen wird, werdet ihr wirklich frei sein. Da steckt doch hinter dieser Aussage die Hilfe für uns. Die Menschen fordern Freiheit ein und merken nicht, dass sie Sklaven des Teufels sind. Sie behaupten, dass es weder einen Gott gibt, der alles sieht, noch einen Teufel, der sie ins Verderben reißen will. Eigentlich benutzt der Mensch die Freiheit, um Ketten zu seiner Sklaverei zu schmieden. Stellen wir das Resultat des Rechts auf Freiheit den biblischen Normen gegenüber, sieht es wie Tag und Nacht aus. Die biblischen Normen sind klar erkennbar und führen den Menschen zu Gott und schenken uns das ewige Leben. Natürlich müssen wir dazu das Evangelium annehmen. Da geht es gerecht und friedlich zu und keiner muss für sein Recht demonstrieren. Da herrschen keine chaotischen Zustände und niemand braucht Angst zu haben, dass er angegriffen wird. Da werden Frauen keine Lustobjekte, mit denen man machen kann, was man will. Bei Gott ist der Bereich der Sexualität sehr fein in eine ordentliche Ehe eingebunden. Das ist nicht überholt, sondern einfach normal, lieber Hörer. Was heute in unserer Gesellschaft geschieht, ist unnormal und ungöttlich. Weil wir Gottes Ordnung verlassen haben, läuft alles daneben. Wir versuchen durch Konzepte und Arbeitskreise die Probleme in den Griff zu kriegen und schaffen es nicht. Der Grund? Weil wir uns von unserem Schöpfer gelöst haben und die Freiheit außerhalb von Gott suchen und dabei auf unser Recht pochen. Die Hilfe ist Rückkehr zu Gott und zur Bibel. Umkehr und Bekenntnis unserer Schuld ist zugleich die Umkehr zum Normalen. Alles andere, was wir heute finden, ist total unnormal. Da rufen Frauen, mein Bauch gehört mir. Oder denken wir an die Triebverwilderung und den Ansturm eines bindungslosen Zeitgeistes gegen die göttliche Weltordnung. Das hat mit echter Freiheit nichts zu tun, sondern macht uns Menschen zu Sklaven. Leider sehen das die meisten Menschen nicht so und sind auch nicht bereit, das Resultat dieses Handelns anzuschauen. Es ist die Verblendung des Herzens. Der Teufel hat die Sinne der Menschen verblendet und verführt sie. Deshalb musst auch du dich, lieber Hörer, ganz persönlich fragen lassen, wo stehst du? Bist du Sklave deiner willkürlichen Selbstherrlichkeit oder gehörst du deinem Heiland Jesus Christus? Wenn du deinem Herrn gehörst, dann darfst du in der Freiheit des Christus leben und dich an den Barrieren des Glaubens orientieren und festhalten. Sonst wirst du Sklave deiner Ich-Bezogenheit bleiben. Mit der Kostbarkeit Freiheit muss ein Mensch sehr sorgsam umgehen. Da kann man nicht entscheiden, wie man denkt, weil zur Freiheit die Bindung an den lebendigen Gott gehört. Ohne die Bindung des Geschöpfes an seinen Schöpfer läuft alles schief. Und warum läuft alles schief? Weil sich der Mensch zum Maßstab aller Dinge macht und glaubt, sein eigener Gott zu sein. Damit nimmt er sich das Recht, sich selbst göttlich verehren zu lassen und zu bestimmen, wie er das will. Das führt immer zum Chaos. Wer sein eigener Herr sein will und sich von keinem etwas sagen lässt, wird stets in Willkür und Anarchie leben. Er lebt herrschaftslos und braucht sich nicht zu wundern, wenn er ohne Gott und Hoffnung ins Gericht und in die Hölle geht. Unter dem Vorwand der Freiheit haben sich Menschen bekriegt, hat man andere umgebracht oder will bestimmen, wann sein eigenes Leben von uns selbst beendet wird. Begreift der Mensch, dass er Gottes Geschöpf ist, versteht er auch, dass er ohne Bindung an den Schöpfer nicht in wirklicher Freiheit leben kann. Er wird Gottes Willen annehmen und danach leben. Da Gott nicht will, dass wir Menschen verloren gehen, wird der Mensch, der sich an Gott bindet, auch den Weg gehen, der zu Gott führt. Damit kommen wir zurück zu dem Wort aus dem Galaterbrief. Christus hat uns zur Freiheit der Kinder Gottes geführt. Also, durch den Sohn Gottes ist es möglich, zu Gott zu kommen und in der Bindung an seinen Schöpfer in Frieden zu leben. Was freies Sein wirklich bedeutet, erlebt man erst, wenn man in Christus ist. Wie sieht das praktisch aus? Ich erkenne Jesus Christus als den Herrn meines Lebens und übergebe ihm mein Leben. Das geschieht im Gebet. Rassenkämpfe und Klassenkämpfe führen nicht zur echten Freiheit. Ich sehe alle Menschen mit den Augen Gottes und weiß, dass sie seine Geschöpfe sind. Ich sehe aber auch ihre Gebundenheit und ihre Verlorenheit, weil sie ihren Schöpfer ablehnen. Je mehr ich das sehe und erlebe, desto eher werde ich verstehen, dass es wahre Freiheit nur bei Gott gibt, dass die Bindungslosigkeit Gott gegenüber in die Sklaverei des Teufels führt. Dazu können wir mehr in der Bibel erfahren. Und je mehr ich die Bibel lese, desto mehr werde ich verstehen, was Gottes Wille mit uns Menschen ist. Die falsch verstandene Freiheit ist Selbstliebe und führt in die Einsamkeit. Sie ist aber auch lebensfeindlich. Wer heute nach einer neuen Moral und Freiheit getrennt von Gott schreit, hebt die Ordnung Gottes auf. Das führt zur Auflösung der Gesellschaft. Das, was wir heute erleben, ist geistige Verwirrung und Verblendung des Verstandes. Nur die Bibel gibt uns die richtige Antwort, weil es Gottes Wort ist. Dadurch zeigt uns Gott den Weg zu echter Freiheit in Christus. Und dazu müssen wir bereit sein, zu Gott umzukehren. Den Willen Gottes, den hat er in seinem Sohn Jesus Christus offenbart. Wer ihm nachfolgt, findet zu wahrer Freiheit. Da wird unsere sündige Vergangenheit geordnet. In der Gegenwart werde ich von ihm geführt und die Zukunft ist mir sicher. Mehr und mehr begreifen wir, wie herrlich es ist, mit ihm zu leben. Denn wirklich frei ist nicht der, der tut, was er als Mensch will, sondern frei ist der, der tut, was sein Herr will. Bei unserem Gott gibt es keine Fehlplanungen oder etwas, bei dem sich Gott korrigieren müsste. Deshalb, lieber Hörer, wende dich jetzt zu ihm und übergib ihm dein Leben und bekenne deine Schuld im Gebet dem Herrn Jesus. Wir beten. Herr Jesus, habe herzlichen Dank, dass in dir die Freiheit ist, die wir brauchen, um gerettet zu werden. Während Menschen ihre Freiheit im Egoismus und in der Sucht ausleben, dürfen Gottes Kinder die wahre Freiheit in Christus finden. Öffne meinen lieben Hörern das Verständnis dafür. Schenke jetzt klare Bekehrungen und Hinwendungen zu dir. Amen.

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1: Im Studio Sönke Röhling. Der Druck ist anscheinend zu groß gewesen. Der britische Premierminister Keir Starmer tritt zurück. Das hat er vor wenigen Minuten angekündigt. Starmer und seine Labour-Partei waren vor 2 Jahren mit deutlicher Mehrheit ins Amt gewählt worden. Aktuell sind die Umfragewerte aber sehr schlecht. Bei den Kommunalwahlen gab es zuletzt eine Klatsche für Labour. Und zuletzt war der Druck auf Starmer auch innerhalb seiner Partei gestiegen. Nachfolger will sein Labour-Konkurrent Andy Burnham werden. Er ist derzeit einer der beliebtesten Politiker Großbritanniens. Deutschlands Kommunen schlagen wegen ihrer Geldnot Alarm. Laut Bertelsmann-Stiftung fehlen Städten, Kreisen und Gemeinden fast 32 Milliarden Euro. Der Städte- und Gemeindebund fordert mit dem heutigen Aktionstag Kommunen am Limit, mehr Hilfe von Bund und Ländern, um Kürzungen etwa bei Schule und Kultur zu verhindern. Viele Menschen in Deutschland können sich vorstellen, auch im Ausland zu arbeiten. Das zeigt eine Umfrage fürs Jobportal Indeed. Christiane Hamper hat die Einzelheiten.
2: 2 Drittel der Befragten haben schon mal darüber nachgedacht, 1 Drittel auch konkrete Infos zusammengesucht. Indeed sieht das als Signal, dass die Menschen unzufrieden mit den Standortbedingungen hier sind. Die Leute, die über einen Gang ins Ausland nachdenken, hoffen auf mehr Geld und Lebensqualität sowie weniger Steuern und Abgaben. Und sie wollen nicht für immer weg. Besonders gefragt als Länder zum Arbeiten sind übrigens aktuell die USA, Großbritannien und die Schweiz.
1: Die nächste Hitzewelle aus Spanien ist unterwegs nach Deutschland. Ab Mitte der Woche sollen die Temperaturen auf bis zu 40 Grad steigen. Die hohen Temperaturen haben schon jetzt am Wochenende für heftige Gewitter gesorgt. Vor allem in Brandenburg und Berlin wurden Straßen überflutet, Keller sind vollgelaufen. Bei der Fußball-WM sind heute wieder 2 Top-Favoriten im Einsatz. Titelverteidiger Argentinien bekommt es im 2. Vorrundenspiel mit unseren Nachbarn aus Österreich zu tun und Frankreich spielt gegen den Irak. Außerdem ist Norwegen noch gegen Senegal gefordert und Jordanien trifft auf Algerien.
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3: Mit KI-Support. Meist sonnig ist es gerade, nur ein paar Wolken sind dabei. Im Norden bleibt's trocken, in der Südhälfte kann es aber vereinzelt kräftige Schauer und Gewitter geben. Bis zum Nachmittag wird's richtig warm bis heiß, mit Höchstwerten von 23 bis 37 Grad. Morgen gibt's viel Sonne und meist trocken, nur in den Bergen und ganz im Süden sind ab und zu Gewitter drin, maximal wieder bis 37 Grad.

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1: Lieber Hörer, viele Gelehrte haben sich Gedanken über das Leben der Menschen, aber auch über die Zeit gemacht. Was ist denn eigentlich Zeit und wozu ist sie uns gegeben? Solche oder ähnliche Fragen haben die Menschen immer wieder gestellt. Unser Thema: Verpasste Zeit ist versäumte Gelegenheit. Wir wollen einmal fragen, wann eigentlich der Zeitbegriff seinen Anfang nahm. In der Bibel lesen wir von Ewigkeit, von dem ewigen Gott, der ohne Anfang und ohne Ende ist, so auch vom ewigen Leben oder von dem ewigen Verderben. Es ist für uns begrenzte Menschen sehr schwierig, das Wort ewig zu definieren. Was die Zeit angeht, so haben wir schon feste Begriffe dafür, weil wir um die Einteilung von Tagen, Wochen, Monaten und Jahren wissen. Der Begriff Zeit begann eigentlich bei der Schöpfung. So lesen wir in 1. Mose 1, Vers 14 folgendes: Und Gott sprach: Es sollen Lichter an der Wölbung des Himmels werden, um zu scheiden zwischen Tag und Nacht. Und sie sollen dienen als Zeichen und zur Bestimmung von Zeiten und Tagen und Jahren. Einige Verse vorher lesen wir in Kapitel 1, Vers 5. Und Gott nannte das Licht Tag, und die Finsternis nannte er Nacht. Und es wurde Abend und es wurde Morgen ein Tag. In Vers 8 heißt es dann: Und es wurde Abend und es wurde Morgen ein zweiter Tag. Und so ging es weiter durch die Jahrhunderte und Jahrtausende bis in unsere Zeitepoche hinein. Die ungläubigen Gelehrten können den Sinn der Zeit nicht begreifen, weil sie den Schöpfer ablehnen. Nur in der Verbindung zu Gott können wir verstehen, warum er uns Zeiten und Jahre gegeben hat. Die Zeit ist ein Ausschnitt aus der Ewigkeit und endet wieder in der Ewigkeit. Wenn Gott Himmel und Erde vernichten und einen neuen Himmel, eine neue Erde schaffen wird, wird unsere Zeit, in der wir leben, wieder in die Ewigkeit einmünden. Dafür gibt es eindeutige Beweise in der Bibel. Man sollte von den vielen Bibelstellen einmal 2. Petrus 3 lesen. Der Mittelpunkt in der Zeit ist der Mensch, der als Ebenbild Gottes und Krone der Schöpfung von Gott gemacht wurde. So hat Gott jedem Menschen eine bestimmte Lebenszeit und Lebensdauer geschenkt. Diese Spanne ist begrenzt. Was zwischen Geburt und Tod liegt, ist unser irdisches Leben. Wenn wir einmal fragen, mit was wir dieses Leben ausfüllen, dann wird uns diese Verantwortung unseres Schöpfungsauftrages bewusst. Wer glaubt, dass er ohne Ziel und Zweckbestimmung auf dieser Erde lebt und meint, nur ein höher entwickeltes Lebewesen zu sein, wird auch dementsprechend leben. Bei solchen Menschen gibt es auch keinen Lebenssinn, der mit dem ewigen Leben rechnet. Diese Menschen sehen ihren Lebenssinn nur in der irdischen Gestaltung ihres Lebens. Mögen ihre Ziele auch sehr humanistisch sein, so fehlt doch der eigentliche Sinn diesen Menschen, weil sie nur mit dem irdischen Leben rechnen. Deshalb die Frage unseres Themas: Was ist verpasste Zeit? Genau darum geht es in unserem Leben. Die Zeit haben wir dann verpasst, wenn wir gegebene Gelegenheiten ungenutzt verstreichen ließen. Da hatte ein Mensch die Gelegenheit zu studieren und eine gute Stelle zu erhalten und hat die Gelegenheit nicht genutzt. Da hatte jemand die Möglichkeit zu heiraten und hat abgewartet, bis der Partner eine andere Person heiratete. An dieser Stelle könnten wir viele Beispiele aus allerlei Bereichen anführen. Manchmal könnten sich Menschen fast die Haare ausraufen, wenn sie die verpassten Möglichkeiten bedenken. Ein Lieddichter hat es einmal so formuliert: Kehrten die verlorenen Jahre mir noch einmal je zurück. Verpasste Zeiten sind manchmal auch verlorene Jahre. Wie oft hörte ich besondere Frauen sagen: Warum habe ich nicht schon mit 20 Jahren den Autoführerschein gemacht? Ich hätte meinem Mann eine Hilfe sein können. Jetzt, wo ich älter bin, fällt es mir so schwer. Da kann man nur sagen, das stimmt. Nun soll es aber um die verpasste Zeit bezüglich der Ewigkeit gehen. Wenn es schon im Leben manches zu bereuen gibt, wie viel mehr in Bezug auf die Ewigkeit? Wenn die Bibel die Frage nach der Zeit stellt, geht es um die Sinn- und Existenzfrage in unserem Leben. Denn in diesem kurzen Leben muss die Entscheidung für Gott und Christus oder gegen ihn getroffen werden. Eigentlich muss man sagen, dass es nur eine Entscheidung für ihn gibt, denn wer ihn ablehnt, hat sich automatisch gegen ihn entschieden. In dieser Lebenszeit haben alle Menschen die Gelegenheit, Buße zu tun und ihr Verhältnis zu Gott zu ordnen. Es gibt wohl keinen Menschen in unseren Ländern, der noch nie etwas von Gott oder Christus gehört hat. Das würde bedeuten, dass wir taub oder blind wären. Es gibt so viele Möglichkeiten, das Evangelium zu hören oder zu lesen. Der Ruf Gottes will alle Menschen erreichen, auch dich, lieber Hörer. Es ist der Ruf zur Entscheidung und zu einem erfüllten Lebenssinn. So ist unser Leben die Gelegenheit, es unserem Herrn zu übergeben. Das bedeutet, mit Gott in Ordnung zu kommen. Ja, lieber Hörer, das ist so. Durch die Sünde sind wir mit Gott in Feindschaft, weil Sünde Verbrechen gegen unseren Schöpfer ist. Und weil alle Menschen gesündigt haben, sind sie alle zu Gottes Feinden geworden. In seinem geliebten Sohn gibt uns Gott die Möglichkeit zur Umkehr. Es ist das Friedensangebot des Schöpfers an seine Geschöpfe. Damit gibt uns Gott die einmalige Gelegenheit, unser Leben in eine geordnete Bahn zu bringen, um mit Gott die Ewigkeit zu verbringen. Natürlich hat es Gott den höchsten Preis gekostet, uns Menschen die Möglichkeit der Rettung zu geben. Dazu musste der Schöpfer selbst Mensch werden. Mensch wie wir, aber ohne Sünde. Dazu musste der Schöpfer die Strafe für unsere Sünde selbst tragen, um uns mit sich selbst zu versöhnen. Dadurch hat jedes menschliche Geschöpf die Möglichkeit, zu Gott zurückzukehren. Damit ist das möglich, dass wir gerettet werden können. Und dazu hat Gott uns diese Lebenszeit gegeben. Und deshalb schreibt der Apostel Paulus auch in 2. Korinther 6, Vers 2, denn er spricht: Zur angenehmen Zeit habe ich dich erhört und am Tage des Heils habe ich dir geholfen. Siehe, jetzt ist die wohlangenehme Zeit. Siehe, jetzt ist der Tag des Heils. Vielleicht verstehen wir jetzt das Thema ein bisschen besser. Unser Leben ist kein Zufall, sondern von Gott gewollt. Wir sind keine Nummern, sondern Gottes Geschöpfe. Weil Gott uns liebt und nicht unser Verderben möchte, hat er uns durch seinen geliebten Sohn die Möglichkeit der Umkehr und Rettung gegeben. Denn wer den Sohn hat, der hat das Leben und kommt nicht ins Gericht, sondern ist vom Tod ins Leben übergegangen. Manchmal habe ich meine Frau zum Bahnhof an den Zug gebracht, wenn sie zu unserer Tochter fuhr. Da passierte es, dass sich der Zug in Bewegung setzte und in diesem Moment kam ein junger Mann angerannt und wollte unbedingt noch mit. Das war nicht mehr möglich und zum anderen lebensgefährlich. Er musste eine strenge Rüge vom Fahrdienstleiter einstecken. Wenn ein Zug alle Türen geschlossen hat und beim Anfahren ist, gibt es keine Chance mehr aufzuspringen. Es gibt Menschen, die bei diesem Versuch ihr Leben gelassen haben. So ist es auch, wenn man die gelegene Zeit verpasst und versäumt hat, sein Leben dem Herrn Jesus zu übergeben. Da hilft kein Aufspringen oder Betteln mehr, weil es zu spät ist. Der Teufel versucht, die Menschen mit vielen Tricks ins Verderben zu locken. Viele Menschen hatten die Möglichkeit, sich zu Christus zu wenden, aber haben die Zeit verpasst. Vielleicht glaubten sie, noch genügend Zeit zu haben und ahnten nicht, wie schnell die Lebensuhr abgelaufen ist. Deshalb müssen wir die Zeit und Gelegenheit nutzen, die Gott uns gibt. Manchmal steht man vor einem Krankenlager, wo der Kranke nicht mehr in der Lage ist, sich zu äußern oder etwas wahrzunehmen. Das ist der Fall, wenn ein Mensch demenzkrank ist oder im Koma liegt. Dort ist leider oft die Gnadenzeit abgelaufen, während ein Mensch noch am Leben ist. Lieber Hörer, es ist kein Spaß, über dieses Thema zu sprechen. Weil wir allen nur einmal dieses Leben besitzen, wollen wir dieses Leben für das kommende Leben nach dem Tod vorbereiten, um unserem Gott zu begegnen. Und wie können wir das? Indem wir das Angebot Gottes annehmen. Das ist die Gabe seines Sohnes. Er wurde arm, damit wir durch seine Armut reich würden. Er kam in die Welt, die er selbst geschaffen hatte, und wurde Mensch wie wir. Und weil er Gott ist, ist er ohne Sünde. Nur als sündloser, reiner Mensch konnte er für uns das Opfer werden, um unsere Sünde zu tragen und zu sühnen. Das tat er am Kreuz vor etwa 2000 Jahren. Von seinen Geschöpfen verachtet, beschimpft, verleumdet und ans Kreuz geschlagen, ließ er sein Leben, um seine Geschöpfe mit Gott zu versöhnen. Und was müssen wir tun? Ihm dafür danken, das annehmen, dass er an unserer Stelle bestraft wurde, ihm die Lebensschuld bekennen und um Vergebung bitten. Das bedeutet, sein Opfer

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1: Im Studio Sönke Röhling. Der Druck ist anscheinend zu groß gewesen. Der britische Premierminister Keir Starmer tritt zurück. Das hat er vor wenigen Minuten angekündigt. Starmer und seine Labour-Partei waren vor 2 Jahren mit deutlicher Mehrheit ins Amt gewählt worden. Aktuell sind die Umfragewerte aber sehr schlecht. Bei den Kommunalwahlen gab es zuletzt eine Klatsche für Labour. Und zuletzt war der Druck auf Starmer auch innerhalb seiner Partei gestiegen. Nachfolger will sein Labour-Konkurrent Andy Burnham werden. Er ist derzeit einer der beliebtesten Politiker Großbritanniens. Deutschlands Kommunen schlagen wegen ihrer Geldnot Alarm. Laut Bertelsmann-Stiftung fehlen Städten, Kreisen und Gemeinden fast 32 Milliarden Euro. Der Städte- und Gemeindebund fordert mit dem heutigen Aktionstag Kommunen am Limit, mehr Hilfe von Bund und Ländern, um Kürzungen etwa bei Schule und Kultur zu verhindern. Viele Menschen in Deutschland können sich vorstellen, auch im Ausland zu arbeiten. Das zeigt eine Umfrage fürs Jobportal Indeed. Christiane Hamper hat die Einzelheiten.
2: 2 Drittel der Befragten haben schon mal darüber nachgedacht, 1 Drittel auch konkrete Infos zusammengesucht. Indeed sieht das als Signal, dass die Menschen unzufrieden mit den Standortbedingungen hier sind. Die Leute, die über einen Gang ins Ausland nachdenken, hoffen auf mehr Geld und Lebensqualität sowie weniger Steuern und Abgaben. Und sie wollen nicht für immer weg. Besonders gefragt als Länder zum Arbeiten sind übrigens aktuell die USA, Großbritannien und die Schweiz.
1: Die nächste Hitzewelle aus Spanien ist unterwegs nach Deutschland. Ab Mitte der Woche sollen die Temperaturen auf bis zu 40 Grad steigen. Die hohen Temperaturen haben schon jetzt am Wochenende für heftige Gewitter gesorgt. Vor allem in Brandenburg und Berlin wurden Straßen überflutet, Keller sind vollgelaufen. Bei der Fußball-WM sind heute wieder 2 Top-Favoriten im Einsatz. Titelverteidiger Argentinien bekommt es im 2. Vorrundenspiel mit unseren Nachbarn aus Österreich zu tun und Frankreich spielt gegen den Irak. Außerdem ist Norwegen noch gegen Senegal gefordert und Jordanien trifft auf Algerien.
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3: Mit KI-Support. Meist sonnig ist es gerade, nur ein paar Wolken sind dabei. Im Norden bleibt's trocken, in der Südhälfte kann es aber vereinzelt kräftige Schauer und Gewitter geben. Bis zum Nachmittag wird's richtig warm bis heiß, mit Höchstwerten von 23 bis 37 Grad. Morgen gibt's viel Sonne und meist trocken, nur in den Bergen und ganz im Süden sind ab und zu Gewitter drin, maximal wieder bis 37 Grad.

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1: Lieber Hörer, immer wieder hören wir von Unfällen durch Lawinenabgänge. Man schätzt, dass jedes Jahr etwa 100 Menschen durch Lawinenunglücke ums Leben kommen. Zum Teil werden diese Lawinen durch Menschen ausgelöst. Wer Absperrungen missachtet oder Warnzeichen übersieht, kann solch einen Lawinenabgang auslösen. Viele Menschen werden durch die abgehende Lawine mitgerissen und rutschen in den Tod. Unser Thema: Rutschbahn in die Hölle. Vielleicht mögen einige Hörer denken, was soll diese Überschrift? Sie ist sehr realistisch, denn im Leben gibt es immer wieder Rutschbahnen, die sehr gefährlich werden können. Wir wissen um Skifahrer, die regelrecht in den Tod gerutscht sind, weil es keinen Halt mehr gab und sie in einen Abgrund stürzten. Geht ein Jahr zu Ende, dann wünschte man sich in früheren Zeiten nach Gottes Segen für ein neues Jahr. Heute ist es Sitte geworden, dass man sich einen guten Rutsch ins neue Jahr wünscht. Ich frage mich manchmal, was das soll. Wir rutschen doch nicht in ein neues Jahr. Oder ist es für manche Menschen doch nur sowas wie ein Rutsch? Wir könnten die Reihe von Beispielen noch fortsetzen. Aber wir wollen doch über unsere Überschrift einmal nachdenken. Ist der Weg in die Hölle wirklich wie eine Rutschbahn ins Verderben? Ja, noch mehr, weil es hier nicht nur um ein Unglück geht, sondern um das ewige Leben. Dazu lesen wir in der Bibel Hebräer 9, Vers 27, dass es dem Menschen gesetzt ist, einmal zu sterben, danach aber das Gericht. Dass wir alle sterben müssen, wird kein Hörer bestreiten wollen. Danach aber das Gericht und das Verderben, das ist ein Abwärtsweg, den man wie einen Rutsch auf eisglatter Bahn darstellen kann. Es gibt keinen Halt mehr. Man sieht die Gefahr auf sich zukommen, aber kann nicht mehr ausweichen. Solche Situationen kennen wir vielleicht, lieber Hörer. Aber wenn es um Tod oder Leben, um Verdammnis oder Herrlichkeit geht, betrifft das doch alle Menschen. Jeder Mensch, der über diese Erde geht, ist Gottes Geschöpf. Leider muss ich sagen, dass jeder Mensch ein Sünder ist, weil sich alle Menschen von ihrem Schöpfer gelöst haben. Alle Menschen sündigen, weil sie die sündige Natur, in der jeder Mensch geboren wird, bereits miterbt haben. So musste der König David klagen, dass ihn bereits seine Mutter bei seiner Geburt in Sünden empfangen hat. Seitdem die ersten Menschen in die Sünde einwilligten, zieht sich die Sünde wie ein schwarzer, dicker Faden durch die gesamte Menschheit hindurch. Der Lohn der Sünde ist das Verderben, und genau deshalb sind alle Menschen auf der Rutschbahn ins Verderben. Das heißt, wenn es keinen Halt mehr gibt, gehen sie alle verloren. Nun ist der Gegenspieler und Feind Gottes, der Teufel, sehr schlau. Er redet dem Menschen ein, dass mit dem Tod sowieso alles aus sei. Es sei ja noch keiner vom Tod wiedergekommen und die Wissenschaft habe bewiesen, dass es gar keinen Gott geben würde und vieles andere mehr. Leider sind viele Menschen dieser Lüge des Teufels zum Opfer gefallen. Man kann nun fragen, warum tut das der Teufel? Mit einem Satz, weil er genau weiß, dass er zum Verderben verurteilt ist, möchte er so viel wie möglich Menschen mit sich ins Verderben reißen. Es scheint, dass die Gottlosigkeit in Europa Hochkonjunktur erlebt. Bücher wie der Gotteswahn werden zu Tausenden verkauft. Die Menschen wollen nicht merken, wer dahinter steht, um sie ins Verderben zu reißen. Oder denken wir einmal an die vielen Religionen. Man versucht, die Botschaft von Gottes Liebe, das Evangelium mit den Religionen gleichzusetzen. Als Christen wissen wir, dass die Botschaft des Evangeliums keine Religion ist, sondern der einzige Weg zum Himmel. Und diese Aussage wurde immer wieder angefochten. Wer heute behauptet, dass Jesus Christus der Sohn Gottes ist und der einzige Weg zu Gott, wird als Fundamentalist bezeichnet. Wer dahinter steht, das wissen wir. Denn das ist der Vater der Lüge, der Teufel selbst. Er möchte die absolute Wahrheit verdecken, um den Menschen einzureden, dass es viele Wege zu Gott gibt oder dass der Mensch sogar sein eigener Gott sei. Wer das glaubt, befindet sich auf dem Weg ins Verderben und rutscht unaufhaltsam in die Hölle. Das ist auch dann der Fall, wenn Menschen darüber lachen oder es ärgerlich ablehnen. Der Richter über Lebendige und Tote wird darüber entscheiden. Gott hat uns ein Buch in die Hände gegeben, in dem wir diese Gedanken nachlesen können. Ein Buch, das von ihm selbst, nicht von Menschen inspiriert wurde. Gott hat wohl Menschen als Werkzeuge zum Schreiben benutzt, aber darüber gewacht, dass seine Gedanken genau niedergeschrieben wurden. Der Beweis, dass Jahrtausende alte Verheißungen detailliert in Erfüllung gehen und in Erfüllung gegangen sind. Wer daran zweifelt, sollte zunächst einmal die Bibel selbst lesen und dann können wir darüber sprechen. Wer die Bibel liest, weiß, dass alle Menschen durch die Sünde auf der Rutschbahn in die Hölle sind. Das bedeutet, dass wir Menschen dem ewigen Tod preisgegeben sind. Wer aber weiterliest, darf wissen, dass Gott einen Ausweg gesucht hat. Wohl, sagt die Bibel in Römer 6, Vers 23, dass der Lohn der Sünde der Tod ist, aber die Gnadengabe Gottes, ewiges Leben in Christus Jesus, unserem Herrn. Und das ist auch der Ausweg aus der Todesfalle, vom Gericht und Verderben. Manchmal habe ich den Eindruck, dass Menschen, die sich geistliche Führer im christlichen Bereich nennen, wie die Katze um den heißen Brei sprechen. Sie reden von sozialer Verantwortung und vielem mehr, aber sie zeigen den Menschen nicht den Weg, wie man aus der Todesfalle heraus zum ewigen Leben finden kann. Und genau das ist die große Not unserer Tage. Wir müssen den Leuten zeigen, in welchem Gefahrenbereich sie sich befinden und wie sie daraus befreit werden können. Ich habe es satt, die vielen Diskussionen über verschiedene Religionen zu hören und dabei das Hauptproblem zu vergessen. Vielfach scheint es so, dass geistlich Blinde andere Blinde leiten wollen. Das war damals in der Zeit des Sohnes Gottes, Jesus Christus, der Fall und heute ist es ebenso. Die Menschen schlafen den Schlaf der Sünde und wollen es nicht merken. Sie meinen, dass der Gott, den sie für tot erklärt haben, nichts mit dem gottlosen Treiben in dieser Welt erfährt. Im Psalm 50, Vers 21 sagt es Gott so: Das hast du getan, und ich schwieg. Du dachtest, ich sei ganz wie du. Ich werde dich zurechtweisen und es dir vor Augen stellen. Gott hat sich längst aufgemacht, um die Menschen zu richten. Menschen meinen, wenn sich Gott still verhält und wir nichts von ihm sehen, wenn er nicht mit unseren Fernrohren wahrgenommen wird, sei er nicht existent. Das ist ein großer Irrtum, denn er wird den Menschen vergelten nach seinem Tun. Gewiss will Gott nicht den Tod des Sünders und die ewige Verdammnis seiner Geschöpfe. Dafür hat er seinen Sohn gesandt, um uns die Möglichkeit der Rettung zu geben. Wenn das Geschöpf Mensch aber diese Rettung ablehnt, geht der Mensch ewig verloren. Das Gericht Gottes kommt ganz gewiss. So wie er damals zur Zeit Noahs lange Geduld hatte, hat er auch heute immer noch Geduld. Als die Menschen einen Turm bauen wollten, dessen Spitze bis an den Himmel reichen sollte, verwirrte er die Sprachen und zerstreute sie in alle Himmelsrichtungen. Das alles berichtet uns das alte Bibelbuch. Und Gott wird auch diese Welt und die Völker sowie jeden Einzelnen richten, wenn wir nicht umkehren zu ihm. Wenn Gottes Maß voll ist, greift er ein, dass den Menschen die Ohren gellen. Als die kanaanitischen Völker dem Okkultismus huldigten und ihre Kinder dem Götzen opferten, wird mancher Mensch auch gedacht haben, ob das Gott gar nicht registriert. Als ihr Sündenmaß voll war, kam das Gericht über sie und keiner entrann dem Gericht Gottes. Wenn Gott eingreift, fragen die Menschen, ob das ein Gott der Liebe ist. Wenn die Menschen gegen Gott freveln, fragen sie nicht nach Gott. Deshalb, lieber Hörer, die Frage an dich: Wem gehörst du? An wen glaubst du? Welches Ziel steuerst du an? Meinst du wirklich immer noch, dass alles Zufall sei und dein Leben ohne Ziel und Zweckbestimmung wäre? Dann muss ich dir sagen, dass dieses Denken der Rutsch ins Verderben ist. Gegenwärtig macht unsere Gesellschaft das Maß ihrer Sünde voll. Das Schwert des göttlichen Gerichtes hängt bereits über den Menschen, aber sie wollen es nicht glauben. Manchmal hat man den Eindruck, dass der Mensch seinen eigenen Untergang selbst vorbereitet. Auch die breite Masse der Menschheit begreift langsam, dass das Weiterleben der Menschheit keine Selbstverständlichkeit ist. Auch wenn alles noch nicht so beängstigend ist, weil wir im Augenblick noch nicht so viel davon merken. Wir können noch reisen, essen und trinken, als sei die Welt noch voll in Ordnung. Das kann sich aber schlagartig ändern. Jeder weiß, wie es gegenwärtig ist. So kann es nicht mehr weitergehen. Darüber sind sich auch die Wissenschaftler einig. Wir leben wie auf einem untergehenden Schiff. Wir wissen, dass wir bald versinken, tun aber nichts, damit wir gerettet werden. Deshalb, lieber Hörer, möchte ich dich dringend bitten, zu dem Sohn Gottes, Jesus Christus, zu kommen, um die Vergebung deiner Sünden zu erhalten. Denn dort am Kreuz hat er sich auch für deine Sünde bestrafen lassen. Durch seinen Tod ist der Zugang frei für jeden, der an ihn glaubt. Wir beten. Wir danken dir, du großer Gott im Himmel, dass wir dir nicht gleichgültig sind. Du bist nicht nur unser Schöpfer, sondern willst auch unser Retter sein. Du willst nicht, dass wir ins Verderben rutschen, sondern gerettet werden. Danke, dass dein Sohn Jesus Christus bereits alles gesühnt hat, damit du uns vergeben kannst. Hilf, meine lieben Hörern, dass sie dich im Glauben ergreifen. Amen.

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1: Im Studio Sönke Röhling. Der Druck ist anscheinend zu groß gewesen. Der britische Premierminister Keir Starmer tritt zurück. Das hat er vor wenigen Minuten angekündigt. Starmer und seine Labour-Partei waren vor 2 Jahren mit deutlicher Mehrheit ins Amt gewählt worden. Aktuell sind die Umfragewerte aber sehr schlecht. Bei den Kommunalwahlen gab es zuletzt eine Klatsche für Labour. Und zuletzt war der Druck auf Starmer auch innerhalb seiner Partei gestiegen. Nachfolger will sein Labour-Konkurrent Andy Burnham werden. Er ist derzeit einer der beliebtesten Politiker Großbritanniens. Die durchgesickerten Ideen für eine Rentenreform sorgen für Kritik. Sozialverbände oder auch die Linke befürchten Rentenkürzungen. Wirtschaftsexperten gehen die Vorschläge dagegen nicht weit genug, etwa was ein steigendes Renteneintrittsalter angeht. Morgen übergibt eine Kommission ihre Vorschläge an die Regierung. Unter dem Motto Kommunen am Limit weist der Städte- und Gemeindebund heute mit einem Aktionstag auf die angespannte finanzielle Lage der Kommunen hin. Vor allem Bund und Länder drücken den Kommunen immer mehr Aufgaben auf. Leipzigs Finanzbürgermeister Thorsten Bonef sagt uns:
2: Ich verlange als allererstes mal, dass alle Gesetze der letzten 15 Jahre überprüft werden. Und wenn es da Finanzierungslücken für die Kommunen gibt, hat derjenige, der das Gesetz verabschiedet hat, sei es der Bundestag oder der Landtag, die Finanzierung nachzulegen oder das Gesetz aufzuheben. Wer die Leistung bestellt, der muss sie bezahlen. Und wenn er sie nicht bezahlen will, muss er sie abbestellen.
1: Ein Sommerwochenende inklusive Gewittern und Unwettern liegt hinter uns. Da steht auch schon die nächste Hitzewelle vor der Tür. Ab Mitte der Woche sollen die Temperaturen auf bis zu 40 Grad steigen. Dazu kommen tropische Nächte ohne richtige Abkühlung. 2 von 3 Deutschen haben schon mal überlegt, im Ausland zu arbeiten. Ein Drittel hat sich laut einer Umfrage fürs Jobportal Indeed sogar konkret informiert. Die Hauptgründe: mehr Geld, bessere Lebensqualität und weniger Steuern. Für immer wegziehen will aber kaum jemand. Bei der Fußball-WM sind heute wieder 2 Top-Favoriten im Einsatz. Titelverteidiger Argentinien bekommt es im 2. Vorrundenspiel mit unseren Nachbarn aus Österreich zu tun und Frankreich spielt gegen den Irak. Außerdem ist Norwegen noch gegen Senegal gefordert und Jordanien trifft auf Algerien.
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3: Mit KI-Support. Meist sonnig ist es gerade, nur ab und zu hängen ein paar Wolken mit drin. Im Norden bleibt's trocken, in der Südhälfte kann's dagegen vereinzelt kräftig krachen mit Schauern und Gewittern. Dazu wird's ordentlich warm. Die Höchstwerte liegen heute zwischen 23 und 37 Grad. Morgen dann oft viel Sonne und trocken, maximal bis 37 Grad.
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1: Liebe Hörerinnen, liebe Hörer, bete, denn Gott hört. Ein Mann hatte Probleme mit seiner Stimme. Er ging zum Arzt und ließ sich untersuchen. Es wurde ein Stimmbandkarzinom festgestellt. »Wir müssen leider operieren. Sie werden Ihre Stimme verlieren«, sagte der Professor. Angst, Sorgen, Fragen und schlaflose Nächte folgten. Doch Gott gab ihm eine tröstende Antwort aus Psalm 4, Vers 4. »Erkenne doch, dass der Herr seine Heiligen wunderbar führt. Der Herr hört, wenn ich ihn anrufe.« Bei einer der nächsten Konsultationen beim Professor sagte der Mann, »Herr Professor, ich bin ein Bote Gottes und brauche meine Stimme.« Daraufhin sagte der Professor, »Dann werde ich diesmal etwas tun, was ich ganz selten mache, aber ich kann Ihnen auch hierbei nicht garantieren, dass Sie Ihre Stimme behalten.« Nach der Operation war die Stimme weg. Eines Tages begleitete er seinen Mitarbeiter auf einer Reise, um das Wort Gottes zu verkündigen. Wie die beiden es von früher gewohnt waren, beteten sie auch wieder während der Fahrt für den vor ihnen liegenden Einsatz, dass Gott ihn segnen möge. Ganz leise, kaum hörbar, betete er neben seinem Freund. Doch plötzlich wurde die Stimme immer lauter und besser, bis er wieder ganz normal reden konnte. Viele Jahre sind inzwischen vergangen und er kann reden und ohne Probleme das Wort Gottes verkündigen. Bete, denn Gott hört. Der Herr Jesus lädt uns ein. Er sagt in Matthäus 7, Vers 7, bittet, so wird euch gegeben. Suchet, so werdet ihr finden. Klopfet an, so wird euch aufgetan. Warum tun wir es nicht? Warum plagen wir uns selbst oft ab und versuchen auf allerlei Wege unsere Probleme zu lösen? Oft denken wir nicht einmal daran, gleich zu Gott zu gehen, um unsere Anliegen zu ihm zu bringen. Manchmal denken wir, unsere Gebete gehen nur bis zur Zimmerdecke. Nein, Gott hört unsere Gebete. Er ist nicht ein Gott, der irgendwo im Weltall schwebt, ganz, ganz weit weg von uns Menschen. Nein, der Apostel Paulus sagt in Apostelgeschichte 17, 27 bis 28, »Fürwahr, er ist nicht ferne von einem jeden unter uns, denn in ihm leben, weben und sind wir. Gott hat uns lieb, deswegen sandte er seinen Sohn zu uns auf diese Erde. Er hat sich nicht zurückgezogen, er kennt uns, er liebt uns, er kümmert sich um uns, er möchte uns helfen und uns begleiten in diesem Leben.« Wir dürfen beten, das heißt mit ihm reden, ihn um Rat fragen in den Entscheidungen unseres Lebens. Wir dürfen Gott unsere Anliegen sagen. David sagt im Psalm 62, Vers 9, hoffet auf ihn, liebe Leute, schüttet euer Herz vor ihm aus. Gott ist unsere Zuversicht. Ja, alle Sorgen dürfen wir zu ihm bringen, was uns Not macht, wo kein Mensch helfen kann, worüber wir mit keinem Menschen reden können, die Sorge um deine Kinder, die Sache mit deinem Mann, mit deiner Frau, mit deinen Eltern, das schwierige Verhältnis zu deiner Schwiegermutter, das Problem mit dem Chef, was es auch sein mag, lieber Hörer, bring es im Gebet zu Jesus, er versteht dich. Unser Herz dürfen wir vor ihm ausschütten, ja, wir dürfen vor ihm auch weinen und schreien. In Hebräer 7, 25 lesen wir, daher kann er auch die erretten, die sich durch ihn Gott nahen, weil er immer lebt, um sich für sie zu verwenden. Das heißt, weil Jesus Christus ewig lebt und für uns bei Gott eintritt, wird er auch alle retten, die durch ihn zu Gott kommen. Der Herr Jesus, nachdem er aufgefahren ist in den Himmel, ist er nicht in Rente gegangen und ruht sich dort oben nicht aus. Nein, sein Herz schlägt auch heute noch für uns. Er sitzt zur Rechten Gottes und vertritt uns. Er setzt sich für uns ein. Alle Tage, in jeder Stunde, in all unseren schwierigen Situationen sieht er uns und setzt sich für uns ein. Und ich glaube, dass er immer darauf wartet, dass wir ihn bitten, ihn um Hilfe anrufen, ihn fragen und auf ihn hören. König David sagt im Psalm 4, Vers 4, der Herr hört, wenn ich ihn anrufe. Das war eine Erfahrung, das hat er selbst erlebt. Er hat es mit eigenen Augen gesehen, dass Gott da ist und hilft. Du, lieber Hörer, sagst vielleicht, ich habe gebetet und Gott hat mir nicht geholfen. Schon der Volksmund sagt, hilft er nicht zu jeder Frist, hilft er doch, wenn's nötig ist. Und das hat David erlebt, als er dem Riesen Goliath gegenüberstand. Er, ein kleiner Junge, keine Ahnung von Schwert, Schild und Spieß, stand einem Riesen gegenüber, der über 3 Meter groß war, gerüstet mit einem Helm, einem schweren Schuppenpanzer mit Beinschienen, alles aus Bronze. Auf der Schulter trug er eine bronzene Lanze. Sein Brustpanzer wog 60 Kilogramm. Sein Speer war so dick wie ein kleiner Baum. Und allein die Eisenspitze seines Speeres war über 7 Kilogramm schwer. Vor ihm her marschierte sein Schildträger mit einem riesigen Schild. Was sollte David tun? Menschlich gesehen hatte er keine Chance, diesem bis an die Zähne bewaffneten Krieger gegenüberzutreten. David verließ sich allein auf Gott, denn er hatte nur eine Schleuder in der einen und einen Stock in der anderen Hand. So sagte er zu dem Riesen, ich lese aus 1. Samuel 17, 45 bis 50, du kommst zu mir mit Schwert, Lanze und Spieß, ich aber komme zu dir im Namen des Herrn Zebaoth. Heute wird dich der Herr in meine Hand geben, dass ich dich erschlage und dir den Kopf abhaue, damit alle Welt inne werde, dass Israel einen Gott hat und damit diese ganze Gemeinde inne werde, dass der Herr nicht durch Schwert oder Spieß hilft. Und David tat seine Hand in die Hirtentasche und nahm einen Stein daraus und schleuderte ihn und traf den Philister an die Stirn, dass der Stein in seine Stirn fuhr und er zur Erde fiel auf sein Angesicht. So überwand David den Philister mit Schleuder und Stein und traf und tötete ihn. Lieber Hörer, manchmal erscheinen auch uns die Probleme, die Schwierigkeiten, die Sorgen, Nöte und Ängste wie solche Riesen. Sie sind so groß und riesig, dass uns der Mut sinkt. Nachts im Bett kreisen die Gedanken in unserem Kopf und lassen uns nicht einschlafen. Sie rauben uns alle Kräfte, jede Freude und auch oft die Gesundheit. David hat es erfahren. Der Herr hört, wenn ich ihn anrufe. Warum sollten nicht auch wir es tun? Die Bibel ist voll von Hinweisen, dass wir unsere Anliegen vor Gott bringen sollen, ihn um Hilfe anrufen dürfen. Da ist die ganz bekannte Stelle aus Psalm 50, Vers 15. Rufe mich an in der Not, so will ich dich erretten und du sollst mich preisen. Gestern sprach ich mit einem meiner Freunde. Er ist 41 Jahre alt und hat sich vor 8 Jahren bekehrt und taufen lassen. Als Junge ging er nur einige Jahre zur Schule, deswegen hat er mit Lesen und Schreiben seine Schwierigkeiten. Da zu Hause auch nicht Deutsch gesprochen wurde, tut er sich bis heute schwer mit der deutschen Sprache. Vor 3 Jahren hat ihn Gott in seinen Dienst gerufen. Ihm wurde klar, er sollte in eine bestimmte Stadt gehen und dort anfangen, eine Gemeinde zu gründen. Er wusste um sein Handicap. Lesen, Schreiben und auch Sprechen war nicht seine Gabe. Wie sollte er Gott dienen? Das war für ihn ein riesiger Berg. Weg von zu Hause, ganz allein in einer fremden Stadt leben. Wie sollte er das schaffen? Er war ja immer nur daheim. Wenn er mal einen offiziellen Brief schreiben müsste, kann er das nicht tun, ohne jede Menge Fehler zu machen. Menschen ansprechen, ihnen das Evangelium weitersagen, mit einer schweren Zunge. vielleicht auch einmal in einer Gemeinde zu predigen, das kann er doch überhaupt nicht. Er übergab Gott die ganze Angelegenheit und legte es immer wieder vor Gott hin. Wenn ihn die Sorgen überkommen wollten, schüttete er, ja, auch manchmal unter Tränen, so sagte er mir, sein Herz vor Gott aus. Heute, nun ist in dieser Stadt eine kleine Gemeinde entstanden. Gott hat ihm auch Menschen zur Seite gestellt, die ihm in den Angelegenheiten, in denen er nicht die Begabung hatte, geholfen haben. Er hat es genauso erfahren, wie David es erfahren hat im Psalm 4, Vers 4. Der Herr hört, wenn ich ihn anrufe, und er hat erhört. Lieber Hörer, bete, denn Gott hört. Rufe den Herrn an, bringe ihm deine Not, schütte dein Herz bei ihm aus. Er ist bei dir, hier und jetzt. Der Herr Jesus ist zur Rechten Gottes und vertritt uns. Er setzt sich für uns ein. Er wartet auf dich, dass du kommst und mit ihm sprichst. Ja, wir geben Gott die Ehre, wenn wir zu ihm kommen und ihn um Hilfe anrufen. Und wir verachten ihn, wenn wir es nicht tun. Stell dir vor, dein Freund bietet dir sein Auto an, aber du bist zu stolz, sein Angebot anzunehmen. Du nimmst dein Fahrrad oder versuchst es zu Fuß und kommst doch nicht ans Ziel, wo du hin willst. Es bedeutet oft, dass wir uns einfach demütigen und sagen, Herr Jesus, ich schaffe es nicht. Ich komme jetzt zu dir mit dieser Sache. Bitte hilf mir. Ich möchte noch beten. Herr Jesus, ich danke dir, dass du uns deine Hilfe anbietest. Du weißt um jeden meiner Hörer, auch wer noch nicht dein Kind ist. Ich bitte dich, dass wir uns in der Situation, in der wir uns jetzt befinden, demütigen und dich um Hilfe anrufen. Du hast gesagt, bittet, so wird euch gegeben. Und du wirst auch jetzt einen jeden von uns hören, der zu dir um Hilfe ruft. Und du wirst antworten, ich danke dir dafür und preise deinen wunderbaren Namen. Amen.

Liebe Zuhörer, danke, dass Sie eingeschaltet und zugehört haben. Vielleicht befinden Sie sich gerade in einer schwierigen Lage. Sie sind gesundheitlich schwer angeschlagen. Vielleicht müssen Sie sogar das Bett hüten. In den Tagen der Krankheit fühlt man sich niedergeschlagen, depressiv, einsam und hilflos. Die Geduld wird oft auf eine harte Probe gestellt. Ob Gott wohl Gebete erhört? Wir möchten Ihnen gerne das kostenlose Infoheft »Dennoch geborgen« zuschicken. In dem Heft möchten wir Ihnen Mut machen, auf den Herrn Jesus zu schauen. Er ist da. Er wartet nur darauf, dass Sie sich ihm zuwenden, und er ist zum Helfen stets bereit. Die Hand des Heilands ist immer nach uns ausgestreckt. Schreiben Sie uns. 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Ich wünsche Ihnen von Herzen den Frieden Gottes und seine Bewahrung in diesen Tagen der Not.

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1: Im Studio Immekasten. Es wurde schon befürchtet, nun ist es Gewissheit. Für Nico Schlotterbeck ist die Fußball-WM gelaufen. Fabian Hoffmann mit den Infos dazu.
2: Der DFB-Verteidiger hat sich in der Partie gegen die Elfenbeinküste wie vermutet schwerer verletzt. Diagnose: Bänderriss im linken Sprunggelenk. Das bedeutet mindestens 8 Wochen Pause. Für Schlotterbeck rutscht Antonio Rüdiger in die Innenverteidigung. Deutschland ist am Donnerstag im letzten Gruppenspiel gegen Ecuador gefordert. Bereits heute sind 2 der WM-Top-Favoriten wieder im Einsatz. Titelverteidiger Argentinien bekommt es mit Österreich zu tun und Frankreich spielt gegen den Irak. Außerdem ist Norwegen noch gegen den Senegal gefordert und Jordanien trifft auf Algerien.
1: Ein Sommerwochenende inklusive Gewittern und Unwetter liegt hinter uns und da steht schon die nächste Hitzewelle vor der Tür. Ab Mitte der Woche sollen die Temperaturen auf bis zu 40 Grad steigen. Dazu kommen tropische Nächte ohne richtige Abkühlung. Deutschlands Kommunen schlagen wegen ihrer Geldnot Alarm. Laut Bertelsmann-Stiftung fehlen Städten, Kreisen und Gemeinden fast 32 Milliarden Euro. Der Städte- und Gemeindebund fordert mit dem heutigen Aktionstag Kommunen am Limit mehr Hilfe von Bund und Ländern, um Kürzungen etwa bei Schulen und Kultur zu verhindern. Das war falsch. So klipp und klar hat der frisch gewählte Linken-Chef Luigi Pantisano heute um Entschuldigung für seine Aussage gebeten, es gebe derzeit keinen Unterschied zwischen der Politik der CDU und der AfD. Das Statement hatte am Wochenende in der CDU für Empörung, aber auch in seiner eigenen Partei für Irritation gesorgt. Schleswig-Holsteins Ministerpräsident Günther, der in seiner CDU immer wieder auch für einen programmatischen Umgang mit den Linken geworben hat, fordert Pantisanos Rücktritt. Der britische Premierminister Keir Starmer tritt zurück. Das hat er jetzt angekündigt. Starmer und seine Labour-Partei stecken gerade im Umfragetief. Zuletzt gab es bei den Kommunalwahlen eine Klatsche. Nachfolger will Starmers innerparteilicher Konkurrent Andy Burnham werden.
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3: Mit KI-Support. Meist sonnig ist es gerade, nur ab und zu hängen ein paar Wolken mit drin. Im Norden bleibt's trocken, in der Südhälfte kann's dagegen vereinzelt kräftig krachen mit Schauern und Gewittern. Dazu wird's ordentlich warm, die Höchstwerte liegen heute zwischen 23 und 37 Grad. Morgen dann oft viel Sonne und trocken, maximal bis 37 Grad.

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1: Liebe Hörerinnen, liebe Hörer, dranbleiben und nicht locker lassen, so hieß an manchen Tagen das Motto für mich, als ich damals in Afrika in der Mission tätig war. Ich hatte damals manche Besorgungen zu machen für unsere Missionsstation. Zum Beispiel sollte ich in der Stadt, in der ich arbeitete, 2 Sack Zucker für das Krankenhaus einkaufen. So fuhr ich also in die Stadt zum Großhandel, um Zucker zu kaufen. Dort angekommen hieß es, heute ist geschlossen, heute ist muslimischer Feiertag. Also fuhr ich am nächsten Tag wieder hin. Das Geschäft war geöffnet, die Kassiererin war da und ich brachte meine Bitte vor. 2 Sack Zucker brauche ich für unser Krankenhaus. Tut mir leid, das kann ich dir nicht verkaufen, denn ich habe keine Rechnungsblöcke. Komm bitte nächste Woche wieder. So fuhr ich also nächste Woche wieder in die Stadt und wenn dann alles gut lief, bekam ich den Zucker. Man musste einfach dranbleiben und durfte nicht aufgeben. Leider habe ich schon in manchen Situationen meines Lebens aufgegeben. Oft habe ich für die Bekehrung von Menschen gebetet, denen ich begegnet war oder mit denen ich ein Gespräch über den Glauben hatte. Als ich die Person aber lange nicht mehr gesehen habe oder nichts mehr von ihr hörte, habe ich aufgehört zu beten. Da fällt mir eine Begegnung mit einem gläubigen Afrikaner ein, der bei uns auf der Missionsstation evangelisierte. In seiner Predigt sprach er unter anderem über seinen Tagesplan und berichtete, dass er jeden Morgen um 5 Uhr aufstehen muss, denn sonst hätte er zu wenig Zeit fürs Gebet. Er habe solch eine lange Liste von Namen, die er jeden Tag durchbetet, und das erfordert viel Zeit. Das machte einen gewaltigen Eindruck auf uns. Anscheinend war es diesem Mann ganz wichtig, für Menschen zu beten. Er schrieb sich die Namen auf und betete regelmäßig für sie, stand extra morgens um 5 Uhr auf, um genügend Zeit zu haben. Er blieb dran am Gebet und hat nicht aufgegeben. Ganz bestimmt wird er eines Tages die Belohnung dafür erfahren. In 2. Mose 17, 8 bis 16 lesen wir von 3 Männern, die dran blieben und nicht aufgaben, und sie haben den Erfolg sehen können. Es war noch nicht lange her, seit das Volk Israel aus Ägypten ausgezogen war. Es war durch Gottes Gnade und Kraft trockenen Fußes durch das Schilfmeer gezogen, und in Mara hatte Mose durch ein Stück Holz, das Gott ihm zeigte, das bittere Wasser genießbar gemacht. Als die Israeliten noch bei Rephidim, so heißt der Ort, lagerten, rückten die Amalekiter an, um Israel anzugreifen. Da befahl Mose dem Josua, wähle Männer aus und zieh mit ihnen in die Schlacht gegen die Amalekiter. Ich selbst werde mich morgen auf den Hügel stellen, den Stab Gottes in der Hand. Josua gehorchte und zog mit seinen Soldaten in den Kampf, wie Mose es ihm befohlen hatte. Mose, Aaron und Hur stiegen auf den Hügel. Solange Mose nun seine Hände mit dem Stab erhoben hatte, behielten die Israeliten im Kampf die Oberhand. Ließ er die Hände sinken, waren die Amalekiter überlegen. Mit der Zeit wurden Mose die Arme schwer, das kann man sich ja vorstellen. Da holten Aaron und Hur einen großen Stein, auf den sich Mose setzen konnte. Sie selbst stellten sich links und rechts neben ihn und stützten seine Arme bis zum Abend, als die Sonne unterging. So konnte Josua mit seinen Männern das Heer der Amalekiter besiegen. Liebe Hörerinnen, liebe Hörer, hier haben wir ein Bild fürs Gebet. Was diese drei Männer damals auf dem Berg taten, ist vorbildlich für unser Gebetsleben. Sie blieben dran. Sie gaben nicht auf. Sie beteten, sie ermutigten sich gegenseitig. Mose streckte seine Hände aus zum Himmel, denn so betete man im Alten Testament. Doch wer es einmal versucht hat, 10 Minuten, 20 Minuten, eine halbe Stunde mit erhobenen Händen zu beten, wird gemerkt haben, wie schwer die Hände mit der Zeit werden und dass man es einfach nicht über Stunden schafft, die Hände oben zu halten. Darum wurde Mose von Aaron und Hur unterstützt. Auch das Gebet ist Arbeit, ja, manchmal Schwerstarbeit. Und man wird müde, besonders dann, wenn man lange Zeit für eine Sache gebetet hat und keine Erhörung sieht. Diese Männer blieben dran. Als Mose müde wurde, holten Aaron und Hur einen Stein, auf den sich Mose setzen konnte, und die beiden stützten ihm seine Hände. So sollten auch wir dranbleiben im Gebet, auch wenn wir nicht gleich den Erfolg sehen, das heißt Gebetserhörung haben. Diese drei Männer sahen im Tal, dass die Feinde siegten, wenn Mose seine Hände sinken ließ. Wenn Mose aber seine Hände zum Himmel streckte, siegten Josua und seine Männer. Wir können den Kampf, der in der unsichtbaren Welt tobt, während wir beten, nicht sehen. Aber der Apostel Paulus schreibt von einem Kampf, in dem wir stehen, dass wir nicht mit Fleisch und Blut zu kämpfen haben, sondern mit Fürsten und Gewalten in der unsichtbaren Welt. Und dann wundern wir uns, wenn wir müde werden? Wundern uns, dass uns immer wieder tausend Dinge vom Gebet abbringen wollen? Wir sollten uns nicht wundern, denn dem Teufel gefällt es absolut nicht, wenn wir beten. Aber wir sollten dranbleiben und nicht aufgeben. Sonst kann es sein, dass der Feind siegt, wie es damals geschah, als Mose die Hände mal sinken ließ. Wir können oft nicht sofort den Sieg sehen, aber wir sollten durchhalten bis zum Sieg, denn es lohnt sich. Ich hörte von einer Frau, die für ihren Mann jahrzehntelang gebetet hat, dass er zum Glauben kommen möge. Er bekehrte sich ganz kurz nach ihrem Tod. Sie konnte es nicht mehr sehen, solange sie hier auf der Erde war, aber sie hatte nicht aufgegeben, für ihn zu beten. Und heute wissen wir, es hat sich gelohnt. So sollten auch wir nicht aufgeben, sondern dranbleiben und weiterbeten. Wir haben einen Gott, der Gebet erhört. Er fordert uns auf, ihn anzurufen. Der Herr Jesus sagt in Matthäus 7, Vers 7, betet, so wird euch gegeben, suchet, so werdet ihr finden, klopfet an, so wird euch aufgetan. Und er spricht auch vom Dranbleiben in Lukas 18, die Verse 1 bis 8. Er sagte ihnen aber ein Gleichnis darüber, dass sie alle Zeit beten und nicht nachlassen sollten, und sprach: Es war ein Richter in einer Stadt, der fürchtete sich nicht vor Gott und scheute sich vor keinem Menschen. Es war aber eine Witwe in derselben Stadt, die kam zu ihm und sprach: Schaffe mir Recht gegen meinen Widersacher. Und er wollte lange nicht. Danach aber dachte er bei sich selbst: Wenn ich mich schon vor Gott nicht fürchte, noch vor keinem Menschen scheue, will ich doch dieser Witwe, weil sie mir so viel Mühe macht, Recht schaffen, damit sie nicht zuletzt komme und mir ins Gesicht schlage. Da sprach der Herr: Hört, was der ungerechte Richter sagt, sollte Gott nicht auch rechtschaffen seinen Auserwählten, die zu ihm Tag und Nacht rufen, und sollte er es bei ihnen lange hinziehen? Ich sage euch, er wird ihnen Recht schaffen in Kürze. Diese Frau hat nicht nachgelassen, nicht aufgegeben, diesen Richter zu bitten, bis er sich ihrer Sache annahm. So dürfen auch wir zu Gott kommen und ihn bitten. Ja, er fordert uns auf, dass wir es genauso machen sollten wie diese Frau. Dranbleiben und nicht aufgeben, denn es lohnt sich. Mose, der Mann Gottes, nahm noch zwei Männer mit zum Beten. Ich denke, sie ermutigten sich gegenseitig. Wenn einer müde werden wollte, wenn ihm der Gebetskampf zu schwer werden wollte, sagte der andere zu ihm: Schau mal da im Tal. Wenn du deine Hände runtertust, Siehst du's nicht? Dann siegen die Amalekiter. Lass uns stark sein. Wir geben nicht auf. Meine Frau hat schon seit über 10 Jahren eine Gebetspartnerin. Jede Woche kommen sie zu einer bestimmten Zeit zum Beten zusammen. Jeder bringt seine Anliegen, dann nehmen sie auch Anliegen von anderen Personen mit ins Gebet, auch die Anliegen unserer Gemeinde, und dann wird gebetet. Wenn mal einer nicht so gut drauf ist, ermutigt ihn der andere. So bleiben sie dran und haben in den 10 Jahren schon viele Gebetserhörungen erfahren. Ich habe mir vor einigen Monaten nun auch einen Gebetspartner gesucht, mit dem ich bete. Liebe Hörerin, liebe Hörer, ich weiß, dass man allein oft müde wird im Gebet. Wäre das vielleicht auch etwas für dich? Dass du dir einen Bruder oder eine Schwester suchst, mit der bzw. mit dem du betest? Aber vielleicht fehlt dir erst die richtige Beziehung zu Gott, um erhörlich beten zu können. Dann komm doch erstmal zu Jesus Christus im Gebet. Gib ihm dein Leben mit all deinem Versagen, deinen Sünden, deinen Sorgen. Vertraue dich ihm an, bitte ihn um Vergebung und sage ihm, er möchte dich neu machen, dich zu einem Gotteskind machen. Er wird es tun. Und dann hast auch du den rechten Draht zu Gott, um mit ihm im Gebet zu reden. Herr Jesus Christus, danke, dass wir mit dir reden dürfen, dass du uns hörst. Ich bitte dich, dass du jedem meiner Hörer hilfst und ihn ermutigst zu beten, dran zu bleiben und nicht aufzugeben im Gebet. Du hörst und erhörst unsere Gebete. Ich danke dir dafür. Amen.

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1: Wenn Sie möchten, dürfen Sie jetzt mitbeten. Vater unser im Himmel, geheiligt werde dein Name, dein Reich komme, dein Wille geschehe, wie im Himmel, so auf Erden. Unser tägliches Brot gib uns heute und vergib uns unsere Schuld, wie auch wir vergeben unseren Schuldigern. Und führe uns nicht in Versuchung, sondern erlöse uns von dem Bösen. Denn dein ist das Reich und die Kraft und die Herrlichkeit in Ewigkeit. Amen.

Wenn Sie möchten, dürfen Sie jetzt mitbeten. Vater unser im Himmel, geheiligt werde dein Name, dein Reich komme, dein Wille geschehe wie im Himmel, so auf Erden. Unser tägliches Brot gib uns heute und vergib uns unsere Schuld, wie auch wir vergeben unseren Schuldigern. Und führe uns nicht in Versuchung, sondern erlöse uns von dem Bösen. Denn dein ist das Reich und die Kraft und die Herrlichkeit in Ewigkeit. Amen.

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Heute spricht zu Ihnen Siegfried Lefering.

Es gibt ein Buch in der Bibel, das reiche Schätze enthält, aber zu dem manche nur schwer Zugang finden. Wahrscheinlich hat es damit zu tun, dass dieses Buch sich uns nur dann erschließt, wenn wir ins Gespräch mit uns selbst und dann auch ins Gespräch mit Gott kommen. Ich meine das Buch der Psalmen, das sich genau in der Mitte unserer Bibelausgaben befindet. Die Psalmen sind ein wunderbares Mittel, um unseren Gedanken und Gefühlen Ausdruck zu geben. Außerdem sind sie ein wunderbarer Weg, seinen Gedanken und Gefühlen eine neue und damit auch eine heilsame Richtung zu geben. Das Schöne bei den Psalmen ist, ich kann mit meiner Seele Schritt halten und ich werde nicht überfordert. Sicher, nicht jeder Psalm wird meine momentane Seelenlage aufnehmen, doch ich habe oft erlebt, wenn ich mehrere Psalmen nacheinander lese, komme ich wahrscheinlich an eine Stelle, die meinem momentanen inneren Empfinden entspricht. Nehmen wir ein Beispiel aus Psalm 42. Vielleicht ist es gerade dieser Psalm, der für Sie heute wichtig ist. In diesem und dem nächsten Psalm finden wir den Refrain: Was betrübst du dich, meine Seele, und bist so unruhig in mir? Harre auf Gott, denn ich werde ihm noch danken, dass er meines Angesichts Hilfe und mein Gott ist. Es können manchmal äußere Umstände sein, die dazu beitragen, sich nicht in Gott geborgen zu fühlen. Für den Psalmisten war es unerträglich, im Land am Jordan und Hermon auf dem Berg Misar zu sein. Ein Platz nördlich des Sees Genezareth, weit weg von Jerusalem. Seine Gedanken sind allerdings bei dem Tempel dort in Jerusalem. Mit diesem Tempel kann er gute und glückliche Zeiten verbinden. Er erinnert sich, wie ich einherzog in großer Schar mit ihnen zu wallen zum Hause Gottes mit Frohlocken und Danken in der Schar derer, die da feiern. Doch jetzt ist er betrübt. Und auch wir kennen das. In Zeiten der Niedergeschlagenheit wird unsere Welt tatsächlich sehr eng und wir wünschen uns die Weite, in der wir feiern können. Wir möchten uns nicht im Kreis um uns selbst drehen, sondern mit Freude im Kreis von Freunden sein, mit ihnen feiern und nicht zuletzt unseren Glauben mit ihnen teilen. Vielleicht kennen Sie das auch. Da erinnern Sie sich an gute Zeiten, in denen es Ihnen leicht fiel zu glauben und sich mit anderen darüber zu freuen. Halten Sie das bitte fest. Es waren gute Zeiten. Es war echte Freude des Glaubens. Es war wohltuende Gemeinschaft mit anderen. Auch wenn Sie jetzt anders empfinden, dies ist eine Erfahrung, die Ihnen bleibt. Und Sie können es sich selbst sagen, wie es im Psalm heißt: Daran will ich denken und ausschütten mein Herz bei mir selbst. Doch nun ist es anders, sagt der Psalmist. Obwohl es anders ist, eins ist jedoch geblieben: die Sehnsucht nach Gott. Wie der Hirsch lechzt nach frischem Wasser, so schreit meine Seele Gott zu dir. Meine Seele dürstet nach Gott, nach dem lebendigen Gott. So schmerzlich dieses Lechzen, Schreien und Dürsten auch ist, es ist ein gesunder Ausdruck des Glaubens. Stellen Sie sich einmal vor, diese Sehnsucht nach Gott wäre gar nicht mehr da. Das wäre der Tod des Glaubens. Der Durst nach dem Lebendigen zeigt doch, dass Sie leben wollen. Sie geben sich nicht auf und Sie geben sich nicht der Hoffnungslosigkeit hin. Sie halten Ausschau nach einer Zeit, in der Sie genau das erhalten, was Sie sich zutiefst wünschen. Wann werde ich dahin kommen, dass ich Gottes Angesicht schaue? Warum empfindet unser Psalmsänger so? Es ist nicht nur die räumliche Entfernung vom Heiligtum in Jerusalem. Es sind die täglichen Attacken seiner Feinde, die ihm zusetzen. Wir mögen noch so sehr von der Existenz Gottes überzeugt sein, doch wenn wir die Nähe und Zuwendung Gottes nicht spürbar erfahren, kann uns das schon mürbe machen und wir fragen vielleicht auch, warum muss ich so traurig gehen, wenn mein Feind mich drängt? Unser Psalmist scheut sich nicht, klar zu sagen, was ihm Not macht. Das ist es ja eben. Wir dürfen Gott alles sagen, womit wir nicht fertig werden. Wenn wir das tun, hilft es uns sogar, Klarheit in das diffuse Gefühl unserer Seele zu bekommen. Wenn Sie diesen Psalm als Ganzes lesen, und ich ermutige Sie dazu, dann stellen Sie fest, dass der Psalmist im ersten Teil noch gar nicht ins Gespräch mit Gott kommt. Er beschreibt nur, was in ihm vorgeht und was er denkt. Dann kommt er ins Gespräch mit seiner Seele und fragt: Was betrübst du dich, meine Seele, und bist so unruhig in mir? Wenn wir so wollen, der Psalmist nimmt Kontakt mit sich selbst auf. Nun scheint das nichts Besonderes zu sein, doch dem ist nicht so. Zu viele Menschen haben tatsächlich den Kontakt zu ihrer eigenen Seele verloren.
Sie leben in den Tag hinein und werden durch die Hektik des Tages förmlich aufgesogen. Dann wundert es nicht, wenn sich diese Seele eines Tages meldet. Dann allerdings oft übermäßig, ein Gefühl der Unruhe und Leere stellen sie ein. Traurigkeit, ja sogar Depression macht sich breit. Und es fehlt nicht viel und der Mensch gibt sich der Traurigkeit hin und verliert sich darin. Kennen Sie das? Diese Rutschbahn, auf der Sie immer tiefer in die Traurigkeit abgleiten? Wenn Sie verzweifelt oder gestresst, nervös oder unsicher sind, bringt Nachdenken oft nicht weiter. Im Gegenteil, die Grübelei macht alles nur noch schlimmer. Manche raten nun, sich abzulenken. Der Psalmist verordnet sich selbst etwas anderes. Er sagt sich, harre auf Gott. Es ist so, als ob er sich selbst Stopp sagt. Er setzt der Grübelei ein Ende und fordert sich selbst auf, etwas anderes zu tun. Harre auf Gott. Das heißt, warte auf Gott. Mehr noch, erwarte alles von Gott. Es stimmt, es ist noch nicht da, was er sich wünscht. Er weiß auch nicht, wie lange es noch dauern wird. Er kann sich vielleicht nicht einmal vorstellen, wie sich seine Lage oder sein Befinden ändern könnte. Aber eins will er, auf Gottes Hilfe warten. Und es kommt die Gewissheit auf, ich werde ihm noch danken, dass er meines Angesichts Hilfe und mein Gott ist. Das ist, wenn Sie so wollen, eine trotzige Antwort auf die Zweifel, die seine Feinde säen wollen mit ihrer Frage, wo ist nun dein Gott? Er sagt sich, Gott wird sich so erweisen, wie ich ihn kennengelernt habe. Es wird sich doch wieder zeigen, dass er mein Gott ist. Meine zaghafte Frage, wann werde ich dahin kommen, dass ich Gottes Angesicht schaue, wird beantwortet sein, wenn Gott sein Angesicht freundlich über mir leuchten lässt. Dann werde ich ihm danken, dass er meine Hilfe ist. Dieser Entschluss ist so fest, dass der Psalmist es festschreibt. Dreimal schreibt er diesen Refrain nieder. Das ist übrigens ein weiteres Hilfsmittel, das Sie in Zeiten der überwältigenden Trauer gut einsetzen können. Schreiben. Ob Sie dazu einen einfachen Zettel oder ein schön gestaltetes Tagebuch nehmen, schreiben hilft Ihnen, Ihre Gedanken zu ordnen und so besser zu verstehen. Es lassen sich Muster erkennen, die sonst vielleicht verborgen bleiben. So wie wir versuchen, die Gedankengänge in diesem Psalm nachzuempfinden, so wird Ihnen das beim Schreiben gehen. Probieren Sie es aus, wenn Sie darin noch nicht geübt sein sollten. Sie schreiben ja für sich, nicht für andere. Nicht nur Gedanken, auch Gebete können Sie niederschreiben. Genau das geschieht hier auch in unserem Psalm. Mein Gott, betrübt ist meine Seele in mir, darum gedenke ich an dich. Beter wissen wohin mit ihrer Not. Die Not bleibt zunächst, aber wer betet, nimmt Gott mit hinein in seine Not. Und diese Not war erdrückend. Der Psalmschreiber gebraucht dafür ein Bild. Deine Fluten rauschen daher und eine Tiefe ruft die andere. Alle deine Wasserwogen und Wellen gehen über mich. Es ist so, als wenn nach kurzem Atemholen schon wieder das Nächste kommt, was ihn bedrückt. Doch dazwischen schickt er Gebete zu Gott. Jemand verglich diese Gebete einmal mit kurzen Pfeilen sehnsüchtiger Liebe, die abgeschossen werden. Liebe Hörer, wenn Sie so beten, dürfen Sie wissen, dass diese Gebete mit Sicherheit das Herz Gottes erreichen. Es gilt, was in Psalm 34, Vers 19 steht. Der Herr ist nahe denen, die zerbrochenen Herzens sind und hilft denen, die ein zerschlagenes Gemüt haben. Das ermutigt uns zum Gebet aus der Tiefe, aus der Traurigkeit und Betrübnis. Ich fand ein altes Gebet aus dem 12. Jahrhundert. Vielleicht möchten Sie es jetzt zu Ihrem eigenen Gebet machen. O mein Gott, eine Tiefe ruft die andere. Die Tiefe meines abgrundtiefen Leidens ruft die Tiefe deiner unendlichen Barmherzigkeit. Amen.

Liebe Zuhörer, danke, dass Sie sich die Zeit genommen haben, um der Sendung zuzuhören. 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

Wenn Sie möchten, dürfen Sie jetzt mitbeten. Vater unser im Himmel, geheiligt werde dein Name, dein Reich komme, dein Wille geschehe wie im Himmel, so auf Erden. Unser tägliches Brot gib uns heute und vergib uns unsere Schuld, wie auch wir vergeben unseren Schuldigern. Und führe uns nicht in Versuchung, sondern erlöse uns von dem Bösen. Denn dein ist das Reich und die Kraft und die Herrlichkeit in Ewigkeit. Amen.

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Jetzt spricht zu Ihnen Rudi Joas. Es fällt uns Menschen im 20. Jahrhundert unglaublich schwer zu akzeptieren, dass vor Gott Selbstdarstellung und Eigenleistung in Bezug auf den Platz in der Ewigkeit überhaupt keine Bedeutung haben. Das ist schon ein gewaltiger Gegensatz zwischen Gott und Menschen. Hier auf der Erde werden Menschen für hervorragende Leistungen gelobt, anerkannt und ausgezeichnet. Grundsätzlich ist dagegen auch gar nichts einzuwenden. Und nur weil das hier so üblich ist, wird dieser Gedanke und diese Verhaltensweise auch auf Gott übertragen. Aber genau da liegt ein tödlicher Irrtum. Was habe ich nicht alles Gutes getan? Mit mir kann der liebe Herrgott doch zufrieden sein. So ist die Redensart von Millionen Menschen, und so höre ich es immer wieder im Gespräch mit Leuten in unserem Land. Wo nimmt man diesen so gefährlichen Gedanken denn her? Ist es Gedankenlosigkeit? Ist es falsche Beeinflussung? Oder ist es einfach ein Übertragen von Verhaltensmustern, die hier üblich sind? Und weil das hier bei uns so üblich ist, wird das doch wohl auch bei Gott nicht anders sein. Liebe Hörerinnen und Hörer, lasst uns nicht auf Menschen, sondern auf Gott hören. Er allein ist die Wahrheit und er allein sagt immer die Wahrheit, weil er die Wahrheit in Person ist. Und das soll heute das Thema unserer Andacht sein. Reicht die Gnade Gottes? Wenn die Bibel recht hat, ja. Und sie hat recht, sonst würden wir den heiligen Gott zum Lügner machen. Hören wir, was der Apostel Paulus der Gemeinde in Ephesus schreiben musste. Denn aus Gnade seid ihr errettet durch Glauben. Und das nicht aus euch, Gottes Gabe ist es, nicht aus Werken, damit niemand sich rühme. Mit Haken und Ösen, mit allem ihm zur Verfügung stehenden Praktiken und Taktiken, ja mit allen Raffinessen hat Satan, der Gott dieser Welt, die Religion der Leistung und des eigenen Tuns in die Herzen des Menschen gebracht. Sie gefällt unserem religiösen Fleisch und ist unserem Verstand so einleuchtend. Aber gerade dazu sagt Gott sein absolutes Nein. Gott versöhnte die Welt mit sich selbst durch den Tod seines Sohnes. Dazu muss jeder ein persönliches Ja finden und diese Gottesgabe, Jesus Christus, im Glauben annehmen. Das aber ist nur möglich, wenn man vor sich selbst und vor Gott zugibt, Sünder zu sein und die Strafe, die den Sohn Gottes getroffen hat, als die eigene anerkennt und Buße tut. Ohne Buße und Glauben wird kein Sünder für die Ewigkeit gerettet. Dem Glaubenden, das heißt demjenigen, der dem Herrn Jesus vertraut, dem spricht Gott in seinem Wort die Vergebung der Sünden zu. Jesus Christus selbst sagt, denn dies ist der Wille meines Vaters, dass jeder, der den Sohn sieht und an ihn glaubt, ewiges Leben habe. Und ich werde ihn auferwecken am letzten Tag. Johannes 6, Vers 40. Immer wieder geht es dem großen Gott um dieses einfache Vertrauen. Und genau das ist der Glaube, von dem die Bibel spricht. Darum sagt der Herr auch in Johannes 3, Vers 36, wer an den Sohn glaubt, hat ewiges Leben. Wer aber dem Sohn nicht glaubt, wird das Leben nicht sehen, sondern der Zorn Gottes bleibt auf ihm. Ich könnte es auch so sagen. Wer dem Sohn vertraut, hat ewiges Leben. Wer aber dem Sohn nicht vertraut, wird das Leben nicht sehen. Gott kann nur den rechtfertigen, der an Jesus glaubt.
Deswegen kann der Apostel Paulus für die Menschen, die glauben, in Römer 5, Vers 1 voller Freude ausrufen: Da wir nun gerechtfertigt worden sind aus Glauben, so haben wir Frieden mit Gott durch unseren Herrn Jesus Christus. Diese beiden wichtigen Punkte, die Themen Buße und Glauben, bildeten den Inhalt der Evangelisationspredigten des Apostels. Vor allem Paulus und Petrus haben dies unermüdlich und unerschrocken bezeugt. Dieser rettende Glaube ist ein freies Gottesgeschenk und steht damit im direkten Gegensatz zum eigenen Wirken. Ich hoffe, jeder versteht, was ich meine. Ich meine alles menschliche Wirken, sich den Himmel oder die Errettung auf diese oder jene Weise zu verdienen. Das funktioniert gar nicht. Dazu fehlt dem Mensch die Fähigkeit, weil er nichts machen kann, was nur eine seiner Sünden auslöschen könnte. Und es sind die Sünden, die uns von Gott trennen. Darum bleibt für den Weg zu Gott und seiner Gerechtigkeit nur der Glaube übrig, der aber nicht Verdienst bedeutet, sondern sich einzig und allein auf Gottes Gnade stützt. Und Gnade heißt unverdiente Zuwendung Gottes. Auf solche Gnade hat man keinen Anspruch. Im Gegenteil, sie ist ein freies Geschenk. So ist ihr Wesen, sonst wäre Gnade nicht Gnade. Die Bibel sagt in Römer 4, Vers 5, dem aber, der nicht Werke tut, sondern an den glaubt, der den Gottlosen rechtfertigt, wird sein Glaube zur Gerechtigkeit gerechnet. Wir hätten von Seiten eines heiligen und gerechten Gottes nichts als Strafe verdient. Doch seine abgrundtiefe Liebe zu dir und mir drängte ihn zu der höchsten Gabe, nämlich seinen geliebten Sohn zu opfern. Wie schön wäre es, wenn du diese Liebe verstehen und dich jetzt in Gegenliebe mit dankbarem Herzen dem Herrn Jesus in Reue und Buße anvertrauen würdest. Wie oft höre ich den Einwand, dass das Angenommenwerden von Gott doch nicht so einfach sein könnte. Man folgert: So wie es Gott gefällt, kann ich einfach nicht leben. Doch es ist so einfach, wie die Bibel es sagt. Jeder, der den Namen des Herrn Jesus aufrichtigen Herzens anruft, wird errettet werden. Gewiss ist ein Weiterleben in der Sünde unmöglich. Erstens würde dies in Widerspruch zur Buße stehen. Man verurteilt die Sünde, obwohl man weiter in ihr leben möchte. Das ist unmöglich. Zweitens antwortet Gott auf echte Buße und aufrichtigen Glauben an das vollbrachte Erlösungswerk nicht nur mit der Erlösung und der Rechtfertigung des Sünders, sondern er schenkt auch eine neue Natur, ein neues Wesen. Den Erhalt dieses neuen Wesens nennt die Heilige Schrift Wiedergeburt. Der Herr Jesus spricht bei dem Nachtgespräch mit dem großen Theologen Nikodemus von dieser Notwendigkeit. Ihr müsst von Neuem, von oben her geboren werden. Die neue Natur, vom Geist Gottes geboren, steht mit Gottes Natur in Übereinstimmung. Was aus dem Geist geboren ist, ist Geist. Sie wünscht nicht zu sündigen und kann es auch nicht. Ja, sie hasst die Sünde, so wie Gott sie hasst. Da die adamitische Natur aber noch bis zum Tod getragen werden muss, ist die Möglichkeit zu sündigen noch vorhanden. Darum die notwendigen Ermahnungen in der Heiligen Schrift, hierzu einige biblische Aussagen. Von aller Art des Bösen haltet euch fern. Oder die Furcht Gottes ist der Weisheit Anfang und vom Bösen weichen ist Verstand. Oder haltet euch der Sünde für tot, Gott aber lebend in Christus Jesus. Oder das, was Paulus an seinen Mitarbeiter Titus schreibt: Glaubwürdig ist das Wort und ich will, dass du dies mit allem Nachdruck bekräftigst, damit die, welche an Gott gläubig wurden, darauf bedacht sind, eifrig gute Werke zu tun.
und trotzdem ist und bleibt alles Tun der Menschen unvollkommen. Darum die Ermahnungen. Da ist es doch beglückend zu wissen, dass gläubige Christen trotz aller Unvollkommenheit die Seligkeit nicht wegen ihrer großen Treue im Befolgen der Gebote Gottes erlangen. Dann würde nämlich niemand selig werden, sondern weil Gott jedem Glaubenden das Ergebnis des Erlösungswerkes von Golgatha zurechnet. Deswegen sieht er den Glaubenden in der Vollkommenheit des Christus. Lass dich, der du jetzt diese Botschaft hörst, mit diesem von Gott erwarteten Glauben beschenken. Es ist notwendig, um dich vor dem ewigen Tod zu retten. Sag bitte nicht, ich kann nicht glauben. So etwas gibt es gar nicht. Wer glauben will, der kann auch glauben. Darum gilt die Einladung Jesu jetzt gerade dir. Er ruft dir zu, komm und folge mir nach. Wer sein Leben selbst regieren will, wird es verlieren. Wer es aber an mich, den Sohn Gottes, verliert, der wird es zum ewigen Leben bewahren. Also nicht den Himmel verdienen wollen, sondern glaube an den Herrn Jesus. Dann wird seine Gnade dich begnadigen und dir das Recht geben, einmal durch die Perlentore in die ewige, heilige und neue Stadt Gottes einzugehen. Und genau das wünsche ich dir von Herzen. Lieber Herr Jesus, danke, dass es nicht auf unser anständiges Leben ankommt oder auf mein Bemühen, wenn es darum geht, wie ich es in den Himmel schaffen kann. Danke, dass du der Weg bist und dass du die Gnade Gottes bist, die uns unverdienterweise den Zugang zur Gegenwart Gottes bereitet hat. Segne bitte alle unsere Zuhörer tief und reich. Amen.

Liebe Zuhörer, das Christentum steht oder fällt mit der leibhaftigen Auferstehung Jesu Christi aus den Toten. Wenn er nicht mehr ist als eine Handvoll Staub und Knochen irgendwo in Israels Boden, dann kann sich der christliche Glaube gleich mit beerdigen lassen. Kein Wunder also, dass die Auferstehung immer schon von Kritikern und Skeptikern angegriffen wurde. 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Ich wünsche Ihnen Gottes reichen Segen und seine Bewahrung in allen Situationen Ihres Lebens.

Wenn Sie möchten, dürfen Sie jetzt mitbeten. Vater unser im Himmel, geheiligt werde dein Name, dein Reich komme, dein Wille geschehe, wie im Himmel, so auf Erden. Unser tägliches Brot gib uns heute und vergib uns unsere Schuld, wie auch wir vergeben unseren Schuldigern. Und führe uns nicht in Versuchung, sondern erlöse uns von dem Bösen. Denn dein ist das Reich und die Kraft und die Herrlichkeit in Ewigkeit. Amen.

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